0: Verkehrsservice in der ARD-Hitnacht. Die A656 Heidelberg Richtung Mannheim ist zwischen Mannheim-Seckenheim und Kreuz Mannheim aktuell nach einem Unfall gesperrt. Blitze haben wir keine zu vermelden. Wir wünschen eine gute und sichere Fahrt.
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0: Und das Ganze mit mir, an den Reglern, am Mikrofon, im Studio live. Keine KI, nein, mit Leib und Seele sitze ich hier. Jeder Menge Schokokugeln, einem guten Tropfen. Und euch da draußen und Ihnen da draußen, herzlich willkommen bei uns.

Kokain. Also, ja, lassen wir mal so stehen. Hier bei uns in der ARD-Hitnacht geht's weiter mit Musik von Daryl Hall und

heute John Oates mit Maneater. Und an der Stelle sei es mal gesagt, aus der Dominikanischen Republik haben wir gerade Post bekommen von Dominik. Der hat mir gerade geschrieben, es ist Star Wars Tag und er genießt die ARD-Hitnacht mit Freunden und der Family, bis er heute Nachmittag sich einem Star Wars Marathon hingeben wird. Naja, das Wetter war heute auch schön bei uns. Also muss man wirklich sagen, nicht ganz so warm wie bei euch, aber wir hatten immerhin viel.

0: kann so gut mit dem Popo wackeln, habe ich mir mal sagen lassen, wie diese Frau. Shakira. Na, ich kenne einige, die können das auch mindestens genauso gut. Hier ist die ARD Hitnacht, 2.25 Uhr. Bin schon wieder frech, ne? Naja, um die Uhrzeit darf man das, sage ich Ihnen. Putten on the Ritz. Als ich diesen Titel das erste Mal gehört habe, das war im Kessel Bunt, das habe ich gedacht, was für eine geile Nummer. No, jetzt spiele ich sie hier in der ARD Hitnacht. Also, los geht's. Taco jetzt am Start.
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0: Gleich 2.30 Uhr, halb drei am frühen Montagmorgen. Wir schauen kurz auf die Straßen. Hier ist der Verkehrsservice in der ARD-Hitnacht. Was soll ich Ihnen sagen? Wir haben nichts zu vermelden. Keine Staus, keine Blitzer, keine Falschfahrer. Das sind nochmal richtig gute Nachrichten. Wo auch immer Sie uns hören, kommen Sie gut in den Tag. Haben Sie eine gute und sichere Fahrt.
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0: Am Mikrofon Ronny Krapmann.

Also ich habe diese Frau mal live erlebt und ich muss Ihnen sagen, ich saß da 2 Stunden mit offenen Ohren, Augen, Mund und habe gedacht, was ist das für eine coole Show, Barbara Streisand. Sie hat gesungen mit Band, da war kein Ballett, da waren keine nackten Leute, die ihr durch die Luft fliegen, kein Feuerwerk, nichts. Da war einfach nur eine Band, eine Frau auf einer Bühne und die hat gesungen und sie hat 15.000 Menschen sowas von begeistert und das ist etwas, wo ich sage, ja, das ist einfach wunderbar. Es ist schön, dass man sowas erleben durfte und schön, dass es sowas noch gibt und deswegen spiele ich auch diese Musik wahnsinnig gern hier bei uns in der ARD-Hitnacht. Kurzer Uhrenvergleich, 2.41 Uhr. Und wir haben ja heute so ein schönes Thema, da geht es ja bei uns um das Aufhören. Also nicht wirklich aufzuhören, sondern dabei zu bleiben, nicht aufzugeben, dran zu bleiben. Ich wiederhole es gern nochmal. Einmal nicht aufhören, so der Schlüsselsatz. Punkt, Punkt, Punkt. Haben Sie es auch schon erlebt? Haben Sie es vielleicht so empfunden? Haben Sie Ihre Schlüsse daraus gezogen und haben vielleicht weitergemacht und etwas ganz Besonderes erreicht? Das können Sie gerne mit mir teilen unter ard-hitnacht@mdr.de. Ich freue mich auf Ihre Zuschriften und versuche, jede zu beantworten.

coole Musik um 2.52 Uhr. Meredith Brooks mit Bitch in der ARD-Hitnacht. So, ich habe schon nächste Schokokugel in der Hand und freue mich auf die passende Musik dazu. Geht weiter mit White Boys von

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1: Um 3 Uhr mit Ronald Lessig. Kurz vor dem ersten Jahrestag der schwarz-roten Koalition hat Bundeskanzler Merz von der SPD mehr Entgegenkommen gefordert. Kompromisse seien keine Einbahnstraße, sagte Merz in der ARD-Sendung Karin Mioska. Aus Berlin Norbert Kunze.
2: Er sei bis jetzt sehr geduldig im Umgang mit der SPD gewesen. Angesprochen auf das aktuelle Klima innerhalb der Regierungskoalition betont Merz, dass er weiterhin ein Vertrauensverhältnis zu Lars Klingbeil habe, bei der CDU-CSU der Unmut jedoch größer werde. In dieser Koalition, so der Kanzler, muss die Union vorkommen, was bislang nicht gut genug gelungen sei. Andere Mehrheiten, so Merz, suche er jedoch nicht. Zu Kommunikationspannen oder eigenen unglücklichen Formulierungen befragt, bezeichnet der Bundeskanzler sich als selbstkritisch. Zitat: Ich sage es dann beim nächsten Mal besser, aber ich sage es nicht anders.
1: Unterdessen hat SPD-Fraktionschef Miersch Nachbesserungen bei den geplanten Änderungen im Gesundheitsbereich gefordert. Als Beispiel nannte er im ZDF das Vorhaben, die beitragsfreie Mitversicherung von Ehepartnern bei der gesetzlichen Krankenversicherung einzuschränken. Das Kabinett hat das Sparpaket bereits beschlossen. Als nächstes ist der Bundestag am Zug. Und dort, so Miersch, gehe es nicht darum, Kabinettsbeschlüsse einfach abzunicken. An den Reformplänen im Gesundheitsbereich gibt es breite Kritik. Die USA wollen ab heute damit beginnen, festsitzende Handelsschiffe aus der Straße von Hormuz zu eskortieren. Das hat Präsident Trump angekündigt. Der Iran hält die für den weltweiten Ölhandel wichtige Meerenge seit Ende Februar de facto geschlossen. Aus der Nachrichtenredaktion Markus Wolf.
3: Auf seiner Online-Plattform schrieb Trump, man werde die Schiffe sicher aus der Straße von Hormuz geleiten, damit sie, Zitat, frei und ungehindert ihren Geschäften nachgehen können. Mehrere Länder, die nicht in den Iran-Krieg verwickelt seien, hätten darum gebeten. Wie genau die USA vorgehen wollen, ist aber unklar. Aus Teheran kam bereits eine Warnung. Der Vorsitzende des iranischen Parlamentsausschusses für nationale Sicherheit erklärte, jede amerikanische Einmischung in der Straße von Hormuz werde als Verstoß gegen die geltende Waffenruhe angesehen.
1: In der Fußball-Bundesliga haben sich zum Abschluss des drittletzten Spieltages Freiburg und Wolfsburg 1:1 getrennt. Die Niedersachsen verdrängten damit St. Pauli vom Relegationsplatz. Die Hamburger hatten vorher gegen Mainz mit 1:2 verloren. Außerdem gewann Gladbach gegen Dortmund mit 1:0. Damit sicherten sich Mainz und Gladbach den Klassenerhalt. Außerdem können Union Berlin und der Hamburger SV nicht mehr absteigen. Das waren die Nachrichten. Das Wetter in Deutschland. Tagsüber gebietsweise Schauer, teils Gewitter im Südosten und zwischen Nord- und Ostsee trocken bis 28 Grad. Es ist 3.03 Uhr.
4: Und wir schauen auf die Straßen in Deutschland. Hier ist der Verkehrsservice in der ARD-Hitnacht. Gute Nachricht, keine Falschfahrer, keine Blitze, keine Staus, keine Unfälle. Sieht richtig gut aus deutschlandweit. Wir wünschen Ihnen, wo auch immer Sie uns hören, eine gute und sichere Fahrt.
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4: Im Studio Ronny Krappmann.

Musik aus Bella Italia, Para con me, Eros Ramazzotti bei uns am Start in der ARD Hitnacht. Schöne Musik zum Einschlafen, zum Dusseln, wie wir uns hier im Osten sagen, oder auch wieder zum Aufwachen. Das Gute ist ja, wenn Sie jetzt ins Bettchen gehen und machen das Radio ganz leise und hören so unsere Musik zum Schlummern, dann haben Sie genau den passenden Sender eingestellt für morgen früh, wenn die Morningshows losgehen. Also für heute Morgen. In ein paar Stunden ist es ja soweit. Also, und für die, die nicht schlafen können, die glauben, ich würde jetzt so ein bisschen gern eine Sohle aufs Parkett legen. Ja, können wir auch damit dienen. Warum denn nicht? Wir sind flexibel. Sag ich Ihnen, das ganze Team, ne? Wir tanzen hier durchs Haus. Glauben Sie nicht? Doch. Wenn Sie uns sehen könnten. Besonders jetzt bei Lisa Stansfield. Aufgepasst.

Ist das nicht eine coole Nummer? The Real Thing. Lisa Stansfield in der ARD-Hitnacht. 3.15 Uhr. Harald fragt gerade, ihr habt gesagt, dass ihr im Studio tanzt. Wo kann man denn das singen? Wird ganz einfach. Auf Instagram. Einfach mal bei mir vorbeischauen, bei Ronny Krabmann. Da gibt es auch jede Menge andere schöne Sachen zu sehen. Zum Beispiel, was wir hier so vertilgen während so einer Hitnacht. Aber ich bin gut versorgt. Meine Silke, meine Technikerin, die hat gut für mich gesorgt. Also das ist wirklich an dieser Stelle mal Dankeschön an alle die, die auf die anderen achten, damit die gut arbeiten können. Ne? Das ist wichtig, dass man sowas hat. Apropos gut achten. Die Elisabeth hat gerade geschrieben, die hat heute Abend noch Besuch gehabt und musste noch backen, weil morgen viele Gäste kommen. Zwei Torten, zwei Kuchen hat sie gebacken, bis jetzt noch abwaschen und Gerätschaften sauber machen, eingeschaltet, zugehört. Ja, tolles Thema, schreibt sie, und so wichtig. Sie spricht aus Erfahrung. Das, was sie ganz geschrieben hat, das würde ich jetzt einfach mal noch ein bisschen in Ruhe lesen, muss man nicht vorlesen. Aber sie meint, nie aufgeben, weitermachen, dranbleiben. Das ist gut, liebe Elisabeth, das ist gut. Dann wünschen wir Ihnen jetzt eine liebe, gute Nacht und hoffen, dass morgen alles gut klappt für Ihr großes Event, wenn so viel Besuch da ist. So, und zum Gang ins Bettchen machen wir noch ein bisschen schöne Musik. Zum Weitertanzen. Musik von Hot Chocolate. You Sexy Thing. Ich liebe diese Nummer. Also, ich gehe mal weiter tanzen hier.

Roxy Music in der ARD-Hitnacht. 3.23 Uhr, so manch einer muss jetzt langsam aus den Federn krabbeln, damit das schafft für die Frühschicht. Ich denke dabei nur an die Bäcker, an Bahnfahren, ja, also die Zugführer, wenn die Frühschicht haben, die müssen auch ganz schön zeitig raus. Oder unsere Kollegen von den Morningshows. Hallo liebe Kollegen, aufstehen, es geht los. In anderthalb Stunden seid ihr an der Reihe in Deutschland. Bis da mache ich noch ein bisschen schicke Musik hier, damit die Nation wach wird. Zum Beispiel mit dem Kunden hier. Falco, Rock Me, Amadeus. Also ich muss ja sagen, als die Nummer rauskam, da war ich ja irgendwie schockverliebt in den Sound, in die Mucke. Und man hat mich von der Tanzfläche nicht mehr runtergekriegt. Rock Me, Amadeus. Ein Welthit. Jetzt bei uns. In der ARD-Hitnacht.

0: Der Arthur hat geschrieben, er ist alle drei Wochen auf Nachtschicht und hört die tolle Musik in der ARD Hitnacht und wünscht sich, dass wir bitte weiter so machen und live senden. Er ist auch schon sehr tief in seinem Leben gefallen, aber das Wichtigste, was er für sich mitgenommen hat, ist immer aufstehen, weitermachen, niemals aufhören. Lieber Arthur, danke für das Feedback, wenn auch Sie mir schreiben wollen. Wir sind ja live, ich lese auch alles. ard-hitnacht@mdr.de kommt garantiert hier bei mir im Studio an und ich bin ganz, ganz aufmerksam bei der Sache. Somit auch mit dem Blick auf die Straßen in Deutschland und da kann ich was Gutes vermelden. Es gibt nichts zu vermelden. Keine Staus, keine Blitzer, keine Falschfahrer, keine Unfälle, keine Katastrophen. Ist das nicht schön? So kann es doch weitergehen in dieser Woche. Also, eine gute und sichere Fahrt, wo auch immer Sie uns hören in Deutschland.
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0: Am Mikrofon Ronny Krappmann und es geht bei uns mit Hits weiter. Zum Beispiel den hier aus den 80ern. Stehe ich drauf. Einer meiner Lieblinge. Hier ist Alpha Wilmy, Big in Japan.

Bei diesem Titel habe ich das erste Mal einen Zungenkuss gehabt. Feels like heaven. Die Fiction Factory. Naja, bleiben wir mal beim Thema Knutschen. Am frühen Morgen macht das auch Spaß. Aber wenn du nichts zum Knutschen hast, ist ja auch blöde. Macht man es halt selber so. Guten Morgen allerseits. Ich hoffe, Sie, ihr kommt gut aus den Federn. Hier ist die ARD-Hitnacht. Jetzt mit den Fine Young Cannibals. Bitteschön.

Gabriel mit Rise. Schöne Nummer zum langsamen Wachwerden. Der eine lässt sich sein Mettbrötchen schmecken. Die andere hat mir gerade geschrieben, die Sandra. Ja, das ist eine schöne Idee mit dem Knutschen, aber wenn der andere noch schläft, wie soll ich denn das machen? Na, einfach knutschen. Und wenn er aufwacht, ja, dann soll er sich freuen, dass er noch geknutscht wird. Es gibt Menschen, die würden sich das wünschen. Also, wir machen mit Spaß weiter um 3.52 Uhr hinein in die neue Woche. 8 Minuten noch, dann ist es 4 Uhr. Hurra, Freunde, die Frühschicht ruft oder auch das Bettchen. Wer weiß, wie auch immer. Wir sagen Dankeschön fürs Einschalten. 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

0: Es ist 5 Uhr. Guten Morgen mit MDR Thüringen. Das Wichtigste jetzt von Angela Hahn.
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2: Thüringen nimmt als erstes Bundesland heute ein landesweites Telenotarztsystem in Betrieb. Nach Angaben der Kassenärztlichen Vereinigung kann Notfallpatienten damit schneller geholfen werden. Die Zentrale in Weimar ist rund um die Uhr mit 2 Medizinern besetzt. Sie sind speziell als Telenotärzte ausgebildet. Bei Videoanrufen unterstützen sie die Sanitäter in den Regionen bei deren Einsätzen, wenn kein Notarzt vor Ort sein kann. Daten der Patienten werden dabei direkt zu den Ärzten in Weimar und in die aufnehmenden Kliniken übertragen. Das ehemalige Simson-Gelände in Suhl soll weiter von Altlasten befreit werden. Dazu bekommt die Gewerbepark Simson GmbH heute fast 14 Millionen Euro Fördermittel. Das Unternehmen ist für die Vermarktung des Geländes in Suhl-Heinrichs zuständig. Weil es jahrzehntelang industriell genutzt wurde, steckt der Boden voller Altlasten. Früher wurden hier Mopeds wie die S51 oder die Schwalbe gebaut. Heute ist das Areal ein Gewerbegebiet mit einzelnen Firmen, kleineren Werkstätten und Brachflächen. Bundeskanzler Friedrich Merz hat mehr Steuern auf höhere Einkommen abgelehnt. Merz sagte am Abend in der ARD, Finanzminister Lars Klingbeil müsse wissen, dass das mit CDU und CSU nicht gehe. Kurz vor dem ersten Jahrestag seiner Wahl zum Kanzler räumte Merz ein, dass in seiner Partei Unzufriedenheit über die Koalition mit der SPD herrsche. Grund seien Kompromisse, die mit der SPD eingegangen werden mussten. Trotz der Schwierigkeiten suche er aber keine andere Mehrheit im Bundestag. Die USA wollen ab heute Schiffe in der Straße von Hormuz eskortieren, die dort festgesetzt sind. US-Präsident Trump erklärte auf seiner Internetseite, dass Länder aus aller Welt die Vereinigten Staaten gebeten hätten, bei der Befreiung ihrer Schiffe zu helfen. Dabei handle es sich um Schiffe aus Regionen, die nicht in den Konflikt mit dem Iran verwickelt seien. Wie genau die USA die Schiffe ab heute eskortieren wollen, ließ Trump jedoch offen. Der Iran warnte die USA vor Aktionen in der strategisch wichtigen Meerenge. Sport. Wolfsburg hat die direkten Abstiegsplätze der Fußball-Bundesliga verlassen. Gegen Freiburg holte Wolfsburg am Abend ein 1:1 und erreichte damit den Relegationsrang. Nach den Ergebnissen von gestern haben der Hamburger SV und Union Berlin den Klassenerhalt sicher. Die Handballfrauen des Thüringer HC können weiter vom deutschen Meistertitel träumen. Der THC gewann am Abend gegen Blomberg-Lippe mit 29:28. Damit steht es in der Halbfinalserie 1:1. Das entscheidende dritte Spiel um den Einzug ins Meisterschaftsfinale findet dann am kommenden Samstag in Blomberg statt. Und die Fußballerinnen von Kansas Jena, die steigen aus der Bundesliga der Frauen ab. Sie vergaben die letzte theoretische Chance auf den Klassenverbleib beim 1:5 gegen den SC Freiburg. Das waren die Nachrichten. 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
0: Vielen Dank, Angela. Das Wetter, die aktuellen Werte. Wir schauen nach Gerstenberg, 12 Grad, werden uns von dort gemeldet. 13 Grad in Großbreitenbach und 15 Grad in Hildburghausen. Danke an unsere Wettermelder. Heute mal mehr Wolken, mal mehr Sonne. In den Morgenstunden stellenweise Regen, dann längere Zeit trocken. Im Laufe des Nachmittags neue Schauer und einzelne Gewitter. 19 bis 25 Grad. Morgen deutlich mehr Wolken und Schauer als heute. Chancen auf Sonne zwischen Vogtland und Altenburger Land. Die Temperaturen 18 bis 21 Grad und am Mittwoch bewölkt, nass und noch etwas kühler. 5.03 Uhr. Hier sind die aktuellen Verkehrsmeldungen. Keine Störungen, gute und sichere Fahrt. Blitzer gibt's keine. Melden Sie uns Staus oder Blitzer kostenfrei unter 0800 218
1: 1600.
0: Danke.
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0: Einen schönen guten Morgen und heute wieder mit in der Einsatzleitstelle Kollegin Mandy Roloff.
3: Ja, guten Morgen und wir feiern heute all die mutigen Menschen, die genau dann losrennen, wenn andere lieber weglaufen, unsere Feuerwehrleute.
0: Es ist der Tag der Feuerwehrleute. Wir wollen die Gelegenheit nutzen und mal ausgiebig Danke sagen.
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0: Uhr und 10 Minuten. Schönen guten Morgen.
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0: Sie sind da, wenn es im wahrsten Sinne des Wortes brenzlig wird. Heute zum Tag der Feuerwehrleute rücken wir die Arbeit der Kameradinnen und Kameraden mal in den Mittelpunkt. Und wir wollten mal wissen, ob Sie schon mal selber die Feuerwehr rufen mussten oder mit ihr etwas zu tun hatten.
2: Als ich 5 Jahre alt war, wurde unser Haus angesteckt. Brandstifte, Bauernhof. Wir mussten wirklich in der Nacht raus, meine Schwester und ich, mit Feuerwehr und barfuß und Kühen und im Ernst jetzt. Und auf einmal kippt die Kühe um und da wurde festgestellt, oh, da war noch eine Stromleitung.
3: War Fehlalarm auf Arbeit mal gehabt, aber es hat nicht gebrannt.
4: Nein.
5: Gott sei Dank nicht.
6: Also ich bin selber bei der Feuerwehr, in der Freiwilligen Feuerwehr, aber selber rufen. Doch, einmal habe ich es schon mal gerufen. Da bin ich mal zu einem Verkehrsunfall gekommen, wo das Auto gebrannt hat, da habe ich der Feuerwehr gerufen.
7: Wir hatten schon einen Brand in der Straße, in der Hausdachstuhlstrahlbrand und das ist schon Wahnsinn. Schaden 150.000, keine Personenschäden. Und man kann nur sagen, wir müssen die Feuerwehr unterstützen. Wenn wir die Nachrichten hören der letzten Zeit, es brennt immer wieder, egal wo und schlimm.
0: Zum Tag der Feuerwehr, Leute, geht heute mal ein dickes Danke raus an alle Einsatzkräfte in Thüringen. Und jetzt sind Sie dran. Erzählen Sie uns von Ihren Erfahrungen. Haben Sie auch schon mal die Feuerwehr gebraucht? Mussten Sie schon mal die 112 rufen? Schreiben Sie es uns gern in unserer MDR Thüringen App.
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0: 5.20 Uhr wird es, 10 Minuten vor 5:30. Guten Morgen.
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0: Zur Deutschen Bahn, da hat wohl jeder so seine eigene Geschichte zu erzählen. Doch jetzt geht's mal nicht um volle Züge oder Verspätungen, sondern ums Warten der ganz anderen Art. Denn am ICE-Bahnhof in Erfurt, am Bahnsteig 3A, steht ein Wartehäuschen zwar schon seit Jahren bereit, eröffnet wurde es aber bis heute nicht. Die Provinzboss erzählt uns jetzt, MDR Thüringen-Reporterin Antje Kirsten.
2: Den gläsernen Wartepavillon versperrt eine Warnwake. An der Tür flattert ein Papierschild. Darauf steht: Warteraum gesperrt. Das steht ja schon seit Jahren, winkt Steffen Petermann nur noch ab. Als Bahnvielfahrer kann er über diesen Irrsinn, wie er meint, nur noch den Kopf schütteln.
3: Das geht mir im Kopf rum. 2022 sollte die Eröffnung sein. Es war auch schon mal ein Schild dran letztes Jahr im Sommer. Wir freuen uns, Sie bald zu begrüßen. Schöner Warten im Erfurter Bahnhof.
2: Er hatte sich vor 4 Jahren bei uns, dem MDR, gemeldet. Wir sollten doch mal nachhaken, warum so ein kleines Bauprojekt ewig nicht fertig wird. Seitdem gehen die Mails im Halbjahrestakt zur Bahn hin und her.
3: In Herbst- und Wintermonaten ist es hier doch sehr kühl und sehr zugig. Und wenn dann die Züge mal wieder Verspätung haben, möchte ich mich gern hier reinsetzen.
2: Der kleine Pavillon hat übrigens nach Bahnangaben über 1 Million Euro gekostet. Bänke sind auch schon drin. Und wer reinschaut, sieht, dass eine Abdeckung im Fußboden beiseite geschoben ist. Und es sieht so aus, als ob der Elektriker jede Minute zurückkommt.
3: Es sieht seit 3 Jahren so aus, als ob sich hier gar nichts bewegt. Obwohl schon die Bänke drin sind, der Monitor ist drin, die Türen sind drin.
2: Auf erneute Anfrage teilt die Bahn jetzt per Mail mit, dass sie nichts mitzuteilen hat. Außer die Inbetriebnahme verzögert sich weiter. Jetzt müssten Mängel behoben werden.
4: Die hohen Sicherheits- und Qualitätskriterien der DB wurden bei der Errichtung des Pavillons durch die beauftragten Firmen nicht erfüllt. Nachbesserungsbedarf wurde unter anderem bei der technischen Gebäudeausrüstung festgestellt. Wir bitten um Verständnis, dass Gründlichkeit, Funktionalität und Sicherheit Vorrang vor einer verfrühten Inbetriebnahme haben.
2: Verfrühte Inbetriebnahme? Nun gut, jetzt wird zumindest in der Mail das Jahresende als Eröffnungstermin angepeilt. Das Warten aufs Wartehäuschen geht also weiter.
0: Fortsetzung folgt. Seit 4 Jahren verschiebt die Bahn die Eröffnung eines Wartepavillons auf dem Erfurter Bahnhof. Dabei steht das Ding fast fertig da und wäre für Reisende ein guter Schutz auf windigen Bahnsteigen.
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1: Um 5.30 Uhr. Thüringen nimmt landesweites Telenotarztsystem in Betrieb. Nach Angaben der Kassenärztlichen Vereinigung kann Notfallpatienten damit schneller geholfen werden. Telenotärzte unterstützen Sanitäter per Video bei deren Einsätzen, wenn kein Notarzt vor Ort sein kann. Millionenförderung für altes Simson-Gelände. Das ehemalige Simson-Gelände in Suhl wird weiter von Altlasten befreit. Dafür erhält die zuständige Gesellschaft fast 14 Millionen Euro Fördermittel. THC-Frauen bleiben im Titelrennen. Die Handballfrauen des Thüringer HC können weiter vom deutschen Meistertitel träumen. Der THC gewann am Abend gegen Blomberg-Lippe mit 29:28. Das entscheidende Spiel um den Einzug ins Meisterschaftsfinale findet dann kommenden Samstag statt.
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2: Mit Carsten Heuke. Guten Morgen. Mühlhausen. Die IG Metall will bis Ende Mai einen Sozialplan für die Mühlhäuser Mitarbeiter des Automobilzulieferers Valeo verhandeln. Es gehe um Abfindungen, eine Transfergesellschaft und eine sogenannte Rentenbrücke für ältere Mitarbeiter. Führen die Gespräche mit der Geschäftsführung nicht zum Erfolg, soll eine Einigungsstelle einberufen werden. Der Valeo-Standort mit 163 Mitarbeitern soll im März 2027 geschlossen werden. Jena. Wegen Gleisbauarbeiten an der Winzerlaer Straße werden Busse der Linie 10 und Straßenbahnen der Linie 2 umgeleitet. Zahlreiche Haltestellen entfallen. Auch der Bahnübergang in der Winzerlaer Straße ist für Autos gesperrt. Die Bauarbeiten dauern voraussichtlich bis 22. Mai. Gotha. Im Landkreis sind diese Woche rund 120 Soldaten an mehreren Übungen der Bundeswehr beteiligt. Mehrere Gruppen sind zu Fuß und mit Fahrzeugen unter anderem rund um Friedrichroda, Georgenthal, Gotha, Eberstedt, Nessetal und Wahlwinkel unterwegs. Das Landratsamt bittet Anwohner, sich von den Soldaten und ihren Fahrzeugen fernzuhalten. 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
3: Das Wetter, heute mal mehr Wolken, mal mehr Sonne, in den Morgenstunden stellenweise Regen, dann längere Zeit trocken. Im Laufe des Nachmittags neue Schauer und einzelne Gewitter, 19 bis 25 Grad. Morgen deutlich mehr Wolken und Schauer als heute. Chancen auf Sonne zwischen Vogtland und Altenburger Land bei 18 bis 21 Grad. Am Mittwoch bewölkt, nass und noch etwas kühler. 5.32 Uhr. Hier sind die aktuellen Verkehrsmeldungen. Keine Störungen, gute und sichere Fahrt. Blitzer gibt's auch keine. Melden Sie uns Staus oder Blitzer kostenfrei unter 0800 218 1600. Danke.
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3: Schönen guten Morgen und es ist soweit. Das Nordbad eröffnet heute, man reiche mir die Badehose.
4: Ja. Du bist doch ganz schön mutig.
3: Ich habe ja nicht gesagt, dass ich sie heute auch noch anziehe.
4: Ach so. Okay.
3: Erstmal checken wir die Freibadtemperaturen der kommenden Tage. Kurz vor sechs mit dem MDR Thüringen Wetterstudio.
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0: 5.39 Uhr. Schönen guten Morgen.
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0: Falls Sie gerade dazu gekommen sind, wir feiern heute den Tag der Feuerwehrleute und wollen auch unseren Beitrag leisten mit ein bisschen Aufklärung.
2: Ja, denn mal ehrlich, wir können unsere Feuerwehrleuten eine Menge Arbeit ersparen, wenn wir in bestimmten Situationen einfach wissen, was zu tun ist.

0: bestes Beispiel, brennendes Öl in der Küche. Was machen da viele im Affekt?
1: Ja, schnell Wasser drauf. Das Schlimmste, was man tun kann an der Stelle. Ne?
0: Genau, ich habe da ja meine Erfahrungen gesammelt im privaten Umfeld. Ich hatte mal Olivenöl in die Pfanne gepackt, erhitzt und dann war ich mal kurz abgelenkt und hatte es vergessen. Und noch bevor ich alles retten konnte, gab es eine Stichflamme und dann habe ich wirklich mal ganz kurz überlegt, okay, Wasser auf brennendes Öl. Nee, doofe Idee, verdampft und ich mache alles nur schlimmer. Und dann dachte ich, okay, Deckel drauf. Ja, und das Feuer ersticken habe ich gemacht. Die Rauchmelder sind trotzdem losgegangen. 6 an der Zahl übrigens.
1: Guter Punkt. Rauch wird ja oft unterschätzt.
0: Genau, dabei ist er gefährlicher als das Feuer selbst. Er enthält giftige Gase wie Kohlenmonoxid. Außerdem nimmt Rauch die Sicht, sodass man schnell orientierungslos auch ist. Und deshalb gilt bei Rauchentwicklung natürlich sofort raus und möglichst am Boden bleiben, weil die Luft dort noch etwas klarer ist.
1: Und bitte Rauchmelder nicht einfach mal abhängen, nur weil sie ab und zu mal Alarm schlagen. Klar, manchmal ist es wirklich nur das etwas zu scharf gebratene Schnitzel, aber im Ernstfall sind diese kleinen Dinger wirklich echte Lebensretter.
0: Ja, ich habe auch einen Tipp, nicht direkt über den Kamin einen aufhängen. So, jetzt aber genug mit dem erhobenen Zeigefinger, will ich mal sagen. Wir bleiben heute noch ein bisschen beim Thema Feuerwehr und lassen jetzt erstmal Sie zu Wort kommen. Wir wollen wissen, haben Sie denn schon mal die Feuerwehr gebraucht? Erzählen Sie uns gern Ihre Geschichte in der MDR Thüringen App.
1: Kommt direkt zu Mandy und mir ins Studio. Wir sagen schon mal Danke.
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0: 5.48 Uhr, 12 vor 6, guten Morgen.
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0: Jörg Schröder, guten Morgen.
3: Na Mensch, guten Morgen, Johannes.
0: Na, wie ist?
3: Es ist schon recht warm draußen, muss ich ganz ehrlich sagen. Ich war fast zu warm angezogen auf dem Weg hier ins Wetterstudio. Mhm. Die Temperaturen liegen überall im zweistelligen Bereich. Aktuell am wärmsten in Jena mit 14 Grad. Also ein ausgesprochen milder Morgen, aber auch ein zum Teil recht wolkenreicher Morgen. Und hier und da tröppelt es auch ein bisschen. Aktuell vor allen Dingen im Weimarer Land und auch im Landkreis Sömmer. Da sehe ich ein paar Regenschauer. Und das heißt, in den Morgenstunden kann es hier und da noch so ein bisschen tröppeln. Allerdings, diese Schauer ziehen dann erst einmal ab und dann erwarten wir eine längere trockene Phasen. Die Sonne kommt zum Vorschein und dann wird es auch richtig freundlich bei Temperaturen bis maximal 25 Grad. Allerdings die Schauer, die leben dann wieder auf im Laufe des Nachmittags und vor allen Dingen am Abend kann es dann auch wieder Regen geben.
0: Aber sind das Mengen, die ausreichen, um unsere Pflänzchen zu gießen?
3: Aktuell ist es eher so ein bisschen nieselig, also ist jetzt nicht so wirklich üblich. Ich sag mal vorsichtig, ist ein Vorgeschmack auf das, was wir jetzt in den nächsten Tagen erleben werden. Mhm. Denn wir werden in den nächsten Tagen den Wasserhahn ordentlich aufdrehen, denn wir erwarten doch tatsächlich größere Regenmengen. Morgen geht es schon mal los. Erste Tageshälfte hat viel Regen dabei. Dann wird es mal ein bisschen trockener. Gerade in Ostthüringen gibt es auch noch ein bisschen Sonnenschein. Morgen auch dort die höchsten Temperaturen. Geht es rauf bis 21 Grad. Und dann Mittwoch, Donnerstag. Naja, die Natur freut sich mit viel, viel Regen. Während wir Menschen, naja, über die etwas kühleren Temperaturen dann doch vielleicht ein bisschen knurren werden. Die Maxi-Werte am Donnerstag liegen gerade mal bei 13 Grad.
0: Ich habe auch schon Angst gehabt, dass gestern die Ersten schon gestöhnt haben. Vielleicht, dass es schon wieder zu warm ist. Herrlich, was war das für ein Wochenende? Können wir eigentlich gern so wiederholen?
3: Das bekommen wir nicht hundertprozentig hin. Aktueller Stand ist quasi nach der Talsohle von Mittwoch, Donnerstag, was den Sonnenschein betrifft, wird es dann zum Wochenende wieder etwas wärmer. Allerdings die Temperaturen von gestern, zum Beispiel Jena 29 Grad, das schaffen wir am kommenden Wochenende, aktueller Stand, nicht wirklich. Da liegen die Werte im Schnitt so zwischen 15 und 20 Grad, aber aus meiner Sicht kein Grund zu meckern.
0: Ja, kann ja alles noch werden. Ich merke schon, für dich war es wieder zu warm gestern. Jörg, sag nichts.
3: Hast du das gut rausgehört?
0: Wir hören uns wieder, kurz vor 8. Bis dann.
3: Bis dann.
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2: Es ist 6 Uhr, guten Morgen mit MDR Thüringen. Das Wichtigste jetzt von Angela Hahn.

0: MDR Thüringen-Reporterin Ria Weber.
1: Viele Einsätze und nicht genug Notärzte, die sofort überall sein können. Dieses Dilemma soll der Telenotarztdienst lösen. Er hilft den Sanitätern vor Ort via Videocall. Die Vitaldaten der Patienten werden dabei direkt in die Telenotarztzentrale in Weimar und in die aufnehmenden Kliniken übertragen. Die Zentrale ist ab sofort rund um die Uhr mit 2 Medizinern mit spezieller Telenotarztausbildung besetzt. Für Thüringen sei das ein großer Schritt, so die zur Verbesserung des Rettungswesens gegründete private Björn Steiger Stiftung.
0: Das ehemalige Simson-Gelände in Suhl soll weiter von Altlasten befreit werden. Dazu bekommt die Gewerbepark Simson GmbH heute fast 14 Millionen Euro Fördermittel. Das Unternehmen ist für die Vermarktung des Geländes in Suhl-Heinrichs zuständig. Weil es jahrzehntelang industriell genutzt wurde, steckt der Boden voller Altlasten. Die Deutsche Bahn bereitet in Erfurt die Großbaustelle am Schmidtstädter Knoten vor. Auf Flächen neben dem Hauptbahnhof soll der neue Brückenträger für die Eisenbahnbrücke gefertigt werden. Ab Juli wird die alte Brücke dann aus der Verankerung gehoben und durch eine neue ersetzt. Aufgrund der Arbeiten ist laut Bahn der Straßen- und Bahnverkehr dann ab August erheblich eingeschränkt. Das waren die Nachrichten. 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
2: Dankeschön, Angela. Das Wetter für Thüringen. Heute Sonne und Wolken. Am Nachmittag kann es vereinzelt, am Abend dann häufiger schauern. Es kann auch gewittern. Temperaturen heute 19 bis 25 Grad. Morgen wird es dann die meiste Zeit bewölkt sein. Nur ab und zu kommt die Sonne. Es wird immer wieder regnen. Im Laufe des Tages auch wieder gewittern. Bei 18 bis 21 Grad. Und am Mittwoch bewölkt, nass und noch etwas kühler. 9 Uhr und 3 Minuten. Hier sind die aktuellen Verkehrsmeldungen. B7 Erfurt-Jena zwischen Nora und Abzweig Ulla. Behinderungen nach einem Unfall. In Erfurt in der Schwarzburger Straße zwischen Marbach und Hannoverscher Straße. Behinderungen nach einem Unfall in beiden Richtungen. Die Blitzer stehen auf der A4 in Richtung Dresden zwischen Hermsdorf Ost und Rüdersdorf. A9 in Richtung München zwischen Hermsdorf Süd und Lederhose. In Bad Klosterlausnitz in der Eisenberger Straße stadtauswärts. In Gera Blitz ist in der Professor-Simmel-Straße in Richtung Straße des Friedens und in der Siemensstraße stadteinwärts. Und es blitzt zwischen Jena und Kunitz. Und melden Sie uns Staus und Blitzer kostenfrei im MDR Thüringen Verkehrszentrum. Die Nummer ist die 0800 218 16 00. Dankeschön. Ich bin Sina Waage. Ich wünsche Ihnen einen guten Morgen.
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0: Musik direkt aus der Sonne, Bob Marley.
1: Guten Morgen.
0: Gleich auch mit Energiebündel Chris de Burg. Und jetzt liegt das quasi schon in der Luft. Bei uns geht's am Vormittag noch um Sonnenenergie für zu Hause, Stecker, Solargeräte.

Solarmodule am Balkon, sieht man ja hier und da. Die senken Stromkosten, sind leicht zu installieren und das hören wir uns mal genauer an. Wie funktionieren die denn? Wo meldet man die an? Kann der Vermieter was dagegen haben? Wann amortisiert sich so eine Anlage? René Tiede ist Energieeffizienzexperte im Auftrag der Verbraucherzentrale Thüringen und er wird um 11 hier bei mir im Studio sein, erklärt dann die wichtigsten Dinge und er beantwortet Ihre Fragen, wenn Sie welche haben, zu den Balkonkraftwerken, den Stecker-Solargeräten. Sie können uns jetzt schon anrufen unter 0800 218 16 16 oder Sie schreiben Ihre Frage in unsere MDR Thüringen App. 9:12 Uhr haben wir es.

0: Einfach gute Musik von den Beatles. Let it be. Guten Morgen am Montag, 9.19 Uhr, 11.10
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2: Es sind alte Worte, aber sie könnten moderner kaum sein. Die Missionsanweisungen der Herrnhuter Brüdergemeine aus dem 18. Jahrhundert. Mission? Damit will heute niemand mehr etwas zu tun haben. Oder vielleicht doch? Die Anweisungen erzählen davon, wie die Menschen der evangelischen Freikirche von Gott erzählen sollen. Es sind vier einfache Grundsätze. Zunächst, denkt nicht, dass ihr Christus irgendwo hinbringen könnt. Er ist immer schon da. Macht die Augen auf und staunt, wo Gott auf euch wartet. Zweitens, Mund halten und den Menschen zuhören. Nicht viel reden, sondern zuhören. Es gibt so viel zu lernen. Drittens, redet nicht viel, lebt einfach so, dass die Menschen euch fragen, warum seid ihr so? Geht mit gutem Beispiel voran, lasst die Liebe Gottes in eurem Handeln aufleuchten. Und viertens, wenn die Menschen euch fragen, warum ihr so lebt, dann erzählt, was euch auf dem Herzen liegt, was Gott persönlich für euch und euer Leben bedeutet. Es sind alte Worte, aber sie können uns auch heute anleiten, als Menschen so zu leben, dass uns andere fragen, warum bist du so? Dass etwas aufleuchtet von der Liebe Gottes unter uns Menschen. Hofft Ramon Seliger, Diakonie Weimar.
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6: Das Neueste für Südthüringen mit Bettina Ehrlich. Lange Wiesen. Auf der B88 im Ilmkreis ist bei einem Unfall eine 73-Jährige schwer verletzt worden. Laut Polizei ist das Auto gestern Nachmittag zwischen Lange Wiesen und Gehren von der Straße abgekommen und gegen einen Schacht geprallt. Der 75 Jahre alte Fahrer konnte sich eigenständig aus dem Wagen befreien. Die Beifahrerin wurde eingeklemmt und musste von der Feuerwehr befreit werden. Geismar. Im südlichen Wartburgkreis ist die Landstraße zwischen Geismar und Sparlab heute einen Monat lang voll gesperrt. Wie das Landratsamt mitteilte, wird die Straße voraussichtlich bis zum 3. Juni weiter saniert. Autofahrer müssen einen Umweg über Geisa, Motzler und Apfelbach nehmen. Die Fahrstrecke ist dann 14 statt 3 Kilometer lang. Oberhof. Wegen Wartungsarbeiten müssen sich Autofahrer ab heute auf der A71 wieder auf gesperrte Tunnel einstellen. Die Tunnel Alte Burg und Rennsteig sind in Fahrtrichtung Schweinfurt bis zum 8. Mai von 19 bis 6 Uhr gesperrt, wie die Autobahn GmbH mitteilte. 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
7: Das Wetter für Thüringen, da meldet uns Thomas Ertelt aus Gospeter-Roda. 15 Grad Sonne und leichte Bewölkung und so einen leichten Südwestwind. Dankeschön, Herr Ertelt. Sonne und Wolken wechseln sich heute ab. Am Nachmittag kann es vereinzelt, am Abend dann häufiger schauern und auch gewittern bei 19 bis 25 Grad heute. Morgen wird es die meiste Zeit bewölkt sein, nur ab und zu sehen wir die Sonne. Es wird dann auch immer wieder regnen. Im Laufe des Tages gewittern bei 18 bis 21 Grad. Am Mittwoch dann bewölkt, nass und noch etwas kühler. 9.31 Uhr, eine Minute nach 9:30. Hier sind die aktuellen Verkehrsmeldungen. A4 in Richtung Dresden. Zwischen Mirane und Glauchau West ist die rechte Spur wegen eines defekten Fahrzeugs blockiert. A4 in Richtung Frankfurt. Zwischen Rüdersdorf und Hermsdorf Ost liegen Fahrzeugteile auf der rechten Spur. A71 in Richtung Sangerhausen. Zwischen Suhl-Zellermelis und Oberhof. Da steht ein defekter PKW auf der rechten Spur. B7 Erfurt-Jena. Zwischen Nora und Abzweig Ulla. Behinderungen nach einem Unfall. In Erfurt. In der Schwarzburger Straße zwischen Marbach und Hannoverscher Straße Behinderungen nach einem Unfall in beiden Richtungen. Die Blitzer stehen auf der A4 in Richtung Dresden zwischen Hermsdorf Ost und Rüdersdorf. A9 in Richtung München zwischen Hermsdorf Süd und Lederhose. In Bad Klosterlausnitz in der Eisenberger Straße stadtauswärts. In Gera blitzt es in der Professor-Simmel-Straße in Richtung Straße des Friedens und in der Siemensstraße stadteinwärts. Und es blitzt zwischen Jena und Kunitz und melden Sie uns Staus und Blitzer kostenfrei im MDR Thüringen Verkehrszentrum. Die Nummer ist die 0800 218 16 00.
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Autofahrer, noch eine aktuelle Meldung hier aus unserem MDR Thüringen Verkehrszentrum. Vorsicht auf der A73 in Richtung Bamberg zwischen Breitengüßbach Süd und Kreuz Bamberg. Da liegt ein Plasteteil auf der Fahrbahn.

0: Peter Maffay lässt die Sonne auch in der Nacht scheinen. Hallo am Montag, 9.39 Uhr, 9 nach halb 10.
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0: Jürgen Kiss ist dran in Gera. Guten Morgen.
2: Ja, guten Morgen.
0: Herr Kiss, Ihr Blick nach draußen sagt also uns was, zeigt was.
2: Ja, es sieht ja ganz gut aus in Gera. Die Wolken verziehen sich langsam. Es tendiert zwischen bewölkt und stark bewölkt. 19 Grad haben wir schon. Und windstill ist es auch.
0: Angenehm.
2: Möchte schön noch Gartentag.
0: Ja. Ja.
2: Es fehlt zwar etwas der Regen, Entschuldigung, ja. Der Regen fehlt. Den brauchen wir schon ein bisschen, aber wir sollen es nicht aufgeben.
0: Sieht ja ganz gut aus in den nächsten Tagen. Mal gucken, was da runterkommt. Ne? Ich hoffe auch, aber das sieht im Moment irgendwie noch ganz gut aus.
2: Ja.
0: Herr Kiss, in Ihrem Garten haben Sie noch keine Mücken begrüßt, ne?
2: Nein, die Mücken habe ich hier nicht begrüßt, aber im Spreewald habe ich sie begrüßt.
0: Und ich habe da echt gestaunt. Also wir haben uns da jetzt gerade schon ein bisschen unterhalten. Die sind da jetzt schon sehr aktiv. Ja, ich dachte, es ist immer später erst.
2: Wenn die Einheimischen sagen dort, so Anfang Mai, jetzt Mitte, Ende Mai ist die größte Mückenlage, dann wird es etwas weniger.
0: Das ist verrückt, ne? Das liegt
2: im Barstich. Im Barstich haben wir mitgebracht, aber die Mücken kennen es schon.
0: Und es ist auf alle Fälle eine Erinnerung, eine schöne Woche.
2: Das ist richtig, ja.
0: Jedes Mal, wenn es juckelt, sagen sie sich, ach, war aber schön im Spreewald.
2: Ja, aber
0: und das Mückenmittel hilft aber auch ein bisschen, habe ich jetzt erfahren. Ich habe das noch nicht so richtig probiert. Genau.
2: Ja.
0: Und jetzt geht es wieder zu Hause im Garten.
2: Jetzt geht es zu Hause im Garten. Wir sind alles gut gewachsen. Wir haben zum ersten Mal die Möhren als Beispiel nicht angesät, sondern schon kultiviert gekauft. In dem Gartencenter. Und die dann eingepflanzt, also wunderbar.
0: Schön. Also wachsen
2: die
0: oder?
2: Die wachsen schon. Wachsen die roten Beete genauso als Pflanze schon gekauft. Kleine Pflänzchen, wie man sonst die Blumen kauft. Alles gut angewachsen, wunderbar. Meine Nachbarn haben in der Woche, als wir nicht hier waren, gut gegossen und dann bedanken wir uns und alles wunderschön geworden schon.
0: Gut, dann hoffen wir, dass der Dank auch nochmal angekommen ist hier über das Radio. Und Herr Kiss, jetzt hoffen wir beide auf Regen.
2: Ja, das machen wir.
0: Und gucken ansonsten, wie alles schön wächst. Und wir hören uns wieder.
2: Das ist schön.
0: Mit möglichst wenig Mückenstichen demnächst mal wieder.
2: Ja, aber
0: eine gute Woche jetzt erstmal. Machen Sie es gut, Herr Kiss.
2: Tschüss. Ihnen auch eine gute Woche.
0: Danke.
2: Dankeschön.
0: Ciao.
2: Ciao.
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Eric Clapton, My Father's Eyes, 9:49 haben wir es, 11:10. Kommen Sie gut durch den Montagvormittag, jetzt mit einfach guter Musik von Robert Palmer. Reggae konnte der Robert, also der hat sich zu Lebzeiten ja nie so richtig auf eine Musikrichtung versteift. Vom ganz normalen Pop über Jazz und Swing hatte der so ziemlich alles drauf. Auch so eine schöne Nummer hier, Riptide. Ja, und vor genau 40 Jahren hatte Robert Palmer seinen ersten und letzten Nummer 1-Hit. Und den hören wir uns jetzt in voller Schönheit und Länge an. Sie haben es garantiert schon erkannt. Ist ein Kracher. Addicted to Love, Robert Palmer bei MDR Thüringen.

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6: Es ist 10 Uhr, alles Wichtige jetzt mit Angela Hahn.
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7: Vor dem Hintergrund einer neuen US-Initiative in der Straße von Hormus droht Irans Militärführung mit Angriffen. Ein iranischer Kommandeur sagte wörtlich, jede ausländische Streitmacht, insbesondere die aggressive amerikanische Armee, werde angegriffen, sollte sie sich der Straße von Hormus nähern und in diese eindringen. Frachter, die Meerenge passieren wollten, müssten dies mit der iranischen Armee absprechen, hieß es weiter. Zuvor hatte US-Präsident Trump angekündigt, dass die USA heute damit beginnen wollen, festsitzende Handelsschiffe aus der Straße von Hormuz zu eskortieren. Thüringen nimmt als erstes Bundesland heute ein landesweites Telenotarztsystem in Betrieb. Das System wird zur Stunde in Weimar vorgestellt. Nach Angaben der Kassenärztlichen Vereinigung kann Notfallpatienten damit schneller geholfen werden. Die Zentrale in Weimar ist rund um die Uhr mit 2 Medizinern besetzt. Sie sind speziell als Telenotärzte ausgebildet. Bei Videoanrufen unterstützen sie die Sanitäter in den Regionen bei deren Einsätzen, wenn kein Notarzt vor Ort sein kann. Das ehemalige Simson-Gelände in Suhl soll weiter von Altlasten befreit werden. Dazu bekommt die Gewerbepark Simson GmbH zur Stunde fast 14 Millionen Euro Fördermittel überreicht. Das Unternehmen ist für die Vermarktung des Geländes in Suhl-Heinrichs zuständig. Weil

0: Kartenstich, doch die Bagger, die rollen erst im Winter dieses Jahres. Insgesamt soll auf 5 Teilbereichen des Gewerbeparks kontaminierte Erde ausgehoben werden. Insgesamt gut 50.000 Tonnen. Dort befinden sich laut der GESA, der Gesellschaft zur Entwicklung und Sanierung von Altstandorten, unter anderem Schwermetalle und Mineralöle. Die Flächen wurden ja über viele, viele Jahrzehnte industriell genutzt. Und für die Sanierung muss allerdings auch ein Gebäude abgerissen werden, das Teil des Denkmalensembles ist, der Automatensaal. Und in etwa 2 Jahren sollen die Flächen dann komplett fertig saniert sein.
1: Und wenn sie dann fertig sind, was soll mit dem Gewerbepark passieren?
0: Ja, Ziel ist es ja, durch die Altlastensanierung Platz für Neues zu schaffen, sodass sich auf dem Gelände neue Firmen ansiedeln und auch Neubauten zwischen den historischen Simson-Produktionshallen entstehen können. Und bald könnte sich hier tatsächlich schon etwas tun. Eine Unternehmerfamilie will in Suhl-Heinrichs hier die E-Schwalbe produzieren. Laut der GESA wurde für das geplante Vorhaben auch bereits eine Halle schon angemietet.
1: Der Konflikt um die Straße von Hormuz eskaliert weiter. Zunächst hat US-Präsident Trump angekündigt, festsitzende Handelsschiffe aus der Straße von Hormuz mit Militärschiffen zu eskortieren. Die Antwort des Iran folgte prompt. Das iranische Militär hat damit gedroht, solche Militärschiffe der US-Marine anzugreifen. Und darauf hat nun wiederum der US-Präsident reagiert, wie MDR Thüringen-Reporter Markus Wolf berichtet.
2: Für den Fall von Behinderungen drohte Trump mit Härte. Wie genau die USA vorgehen wollen, ist aber unklar. Die Meerenge gilt für den weltweiten Ölhandel als extrem wichtig. Neben der de facto Sperrung des Iran blockieren dort auch die USA Schiffe, die iranische Häfen anlaufen oder verlassen. Hunderte Tanker, Containerschiffe und Frachter stecken deshalb in der Region fest. Laut dem Verband Deutscher Reeder sind darunter zurzeit allein fast 50 Schiffe mit deutschem Bezug. Rund 1000 Seeleute sollen sich auf diesen Schiffen befinden.
1: Und in Kiel bereitet sich unterdessen ein deutsches Minenjagdboot auf die Fahrt ins Krisengebiet vor. Zunächst soll es ins Mittelmeer gehen. Wie es heißt, soll die Fulda das Schiff bislang ohne politisches Mandat für einen möglichen Einsatz in der Straße von Hormuz vorgehalten werden und auch näher an das mögliche Einsatzgebiet am Persischen Golf kommen. MDR Thüringen-Reporter Andreas Schmidt.
3: Das Minenjagdboot hat etwa 40 Marinesoldaten an Bord, darunter auch Minentaucher. Sie sind nach Marineangaben darauf spezialisiert, unter Wasser Minen aufzuspüren und unschädlich zu machen. Die Minenjäger nutzen aber auch unbemannte Systeme, ferngelenkte Drohnen, die systematisch ein Suchgebiet abfahren. Deren Sonarbilder sind die Grundlage für die weitere Suche nach Sprengstoff. Voraussetzung für diesen gefährlichen Einsatz ist allerdings ein stabiler Waffenstillstand zwischen Iran, Israel und den USA. Erst dann würde der Bundestag ein entsprechendes Mandat beschließen, heißt es aus Koalitionskreisen.
4: Was außerdem noch wichtig ist.
1: Bundesinnenminister Alexander Dobrindt will die Kontrollen an Deutschlands Grenzen fortsetzen. Dobrindt sagte, es gebe noch immer Zurückweisungen an den Grenzen. Die Kontrollen könnten erst heruntergefahren werden, wenn das Migrationssystem in Europa funktioniere. Laut Bundesinnenministerium nahm das Bundesamt für Migration und Flüchtlinge im April rund 6.000 Asylanträge entgegen, knapp ein Drittel weniger als vor einem Jahr. Gut jedes dritte Kind in Deutschland kommt inzwischen durch einen Kaiserschnitt zur Welt. Das Statistische Bundesamt hat für 2024 eine Quote von 33% ermittelt, ein neuer Höchststand. Die höchste Kaiserschnittrate hatte Hamburg mit rund 36%, die niedrigste hatte Sachsen mit 27%. In Thüringen kamen 30% der Neugeborenen per Kaiserschnitt zur Welt. In Thüringen haben sich in der Nacht weitere Wildunfälle ereignet. Allein im Kyffhäuser Kreis zählte die Polizei 6 Unfälle. 3-mal kollidierten Autos mit Rehen, außerdem mit Wildschweinen und mit einem Muffelwildtier. Das Mufflon und das Wildschwein wurden getötet. Außerdem verendete heute früh im Saale-Holzland-Kreis bei Schlöben ein Wildschwein nach einem Unfall. Und schon am Wochenende hatte es mehrere Wildunfälle in Thüringen gegeben. Das waren die Nachrichten. 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
5: Dankeschön, Ulf. Das Wetter in Thüringen am Nachmittag mal Sonne, mal stärker bewölkt, oft trocken, nur vereinzelt Schauer, 19 bis 25 Grad. In der Nacht dann Durchzug von Schauern, da kühlt es dann ab auf 12 bis 9 Grad. Morgen viele Wolken, nur hin und wieder Sonne, immer wieder Schauer, am Nachmittag und am Abend auch gewittrig, 18 bis 21 Grad. Am Mittwoch unbeständiges Schauerwetter und kühler, 12 Uhr und 8 Minuten. Und hier sind die aktuellen Verkehrsmeldungen. A71 Richtung Sangerhausen zwischen dem Dreieck Suhl und Suhl-Zellermelis im Tunnel Bergbock. Vorsicht, da steht ein defekter PKW. In Saalfeld-Saale ist die Fleischgasse in Höhe auf dem Grenzen.

0: haben stadteinwärts nach einem Unfall gesperrt. Und die Blitzer stehen auf der A4 Frankfurt Richtung Dresden zwischen Hermsdorf Ost und Rüdersdorf, auf der A9 Richtung München zwischen Hermsdorf Süd und Lederhose, auf der B19 in Walldorf Richtung Wasungen, dann in Bad Klosterlausnitz in der Eisenberger Straße stadtauswärts sowie in Jena Richtung Kunitz. Melden Sie uns Staus oder Blitzer kostenfrei im MDR Thüringen Verkehrszentrum 0800 218 16 00. Vielen Dank dafür. Ich bin Frank Huber. Ich wünsche Ihnen einen guten Start in die neue Woche und eine schöne Mittagszeit. Jetzt mit Musik von Soul Sister, The Way to Your Heart.
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unvergessen. Diese Stimmen der 70er, die Bee Gees mit More Than a Woman aus dem Jahr 1977. Und genau 10 Jahre später, also 87, kamen dann die Pretenders mit Don't Get Me Wrong.

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1: Naturwissenschaft zum Ausprobieren steht morgen auf dem Gelände der Landesgartenschau in Leinefelde auf dem Programm. Am Nachmittag wird nämlich eine begehbare Sonnenuhr vorgestellt. Bei der sogenannten Polstabuhr sind die einzelnen Elemente als Steinplatten ebenerdig im Boden eingelassen. Und das Besondere, der Mensch selbst wird dann eben zum Schattenwerfer. Durch die eigene Position lässt sich dann die Uhrzeit direkt ablesen. Sie können das morgen ab 14 Uhr selbst ausprobieren. Für die Teilnahme wird ein Tagesticket für 22 Euro benötigt oder alternativ natürlich auch die Dauerkarte. Tja, und ob genug Sonne für die Sonnenuhr da sein wird, dazu dann gleich mehr von Ralf Valentia aus dem MDR Thüringen Wetterstudio in 30 Minuten.
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4: Das Wetter in Thüringen. 19 Grad sind es bei Peter Neumann in Dietlas im Wartburgkreis und Ralf Kirsten in Sonneberg. Auch er hat 19 Grad abgelesen. Am Nachmittag mal Sonne, mal mehr Wolken, meist aber trocken, nur vereinzelt Schauer. Nochmal ziemlich warm mit 19 bis 25 Grad. In der Nacht ziehen weitere Schauer durch bei 12 bis 9 Grad. Und morgen dann schon viele Wolken, nur hin und wieder noch ein bisschen Sonnenschein, wiederholt Schauer. Am Nachmittag und am Abend kann es auch gewittern bei 18 bis 21 Grad. Richtig unbeständig wohl dann am Mittwoch. 12.30 Uhr ist es. Und hier sind die aktuellen Verkehrsmeldungen. A71 Richtung Sangerhausen zwischen dem Dreieck Suhl und Suhl-Zellermeles im Tunnel Bergbock. Vorsicht, da steht ein defekter PKW. Und in Saalfeld-Saale ist die Fleischgasse in Höhe auf dem Graben stadteinwärts nach einem Unfall gesperrt. Die Blitzer stehen auf der A4 Frankfurt Richtung Dresden zwischen Hermsdorf Ost und Rüdersdorf, auf der A9 Richtung München zwischen Hermsdorf Süd und Lederhose, dann auf der B19 in Waldorf Richtung Wasungen, in Bad Klosterlau Ausnitz in der Eisenberger Straße stadtauswärts sowie in Jena Richtung Kunitz. Und jetzt kam gerade noch eine neue Verkehrsmeldung dazu. Die A38 Richtung Göttingen ist zwischen Eisleben und Altstädt wegen der Bergung eines defekten Fahrzeugs gesperrt. Das war's nun. Melden Sie uns Staus oder Blitzer kostenfrei im MDR Thüringen Verkehrszentrum 0800 218 16 00. Dankeschön. Jetzt gibt's einen 70er von Elo mit Living Thing.
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In Thüringen mit Beast of Burden. Was ich im Wetterbericht so gesehen habe, also Mittwoch, Donnerstag, könnte richtig verregnet werden. Also die Gärtner, die freuen sich. Und ob es so kommt, kläre ich gleich mit Ralf Valencia aus dem MDR Thüringen Wetterstudio nach den Kings.

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2: Heute mit Ralf Valencia. Ralf, gerade haben die Kings noch gesungen Sunny Afternoon und für heute passt das noch, ne?
3: Für heute passt das auf jeden Fall, auch wenn es jetzt keinen strahlend blauen Himmel gibt. Es gibt immer mal so ein paar Schleierwolken, die drüber sind. Richtung Eichsfeld haben wir auch ein paar dichtere Wolken, aber die Sonne, die scheint drumherum. Ist also insgesamt sehr freundlich und es bleibt auch im Großen und Ganzen trocken. Es kann nachher im Laufe des Nachmittags vereinzelt mal einen Schauer geben, aber davon sollen wir uns nicht aus der Ruhe bringen lassen. 19 bis 25 Grad dann heute auch nochmal die Höchstwerte.
2: Okay, an manchen Orten also sogar ein Sommertag, ne? Ab 25 ist das, mal schauen. Ja, in der Nacht, ich sehe ein paar Schauer, können es geben?
3: In der Nacht ziehen tatsächlich ein paar Schauer durch, dazu ist es wechselnd bewölkt. Das Gute ist, wenn wir ein paar Wolken haben, kühlt es nicht ganz so sehr aus. Mhm. Deswegen in den Nächten jetzt also auch 12 bis 9 Grad als Tiefstwert. Und der Tag morgen, der beginnt dann mit ein paar mehr Wolken und im Laufe des Tages kommen mehr Quellwolken dazu. Und da gibt es dann wirklich wiederholt Schauer, gerade Richtung Nachmittag und Abend wird es dann häufiger feucht. Und dann gibt es auch mal Gewitter, die können auch mal ein bisschen kräftiger ausfallen. 18 bis 21 Grad, dann die Höchstwerte für morgen. Also morgen unbedingt dran denken, einen Schirm einpacken.
2: Okay, also ich fahre ja immer gerne mit dem Rad zur Arbeit, aber ab morgen wird es dann schon kritischer, speziell mit den Gewittern. Mittwoch, Donnerstag legen wir noch eine Schippe drauf, ne?
3: Naja, da kommt dann von Norden her, der Wind dreht nämlich auf Nord, kommt von Norden her kältere Luft zu uns. Mhm. Und diese kältere Luft, die ist natürlich auch angekommen.

0: abgefeuchtet, weil es ja über die Nordsee kommt und deswegen gibt es dann so unbeständiges Schauerwetter in den nächsten Tagen. Und vor allem ist es kühler. Am Mittwoch dann wird es so zwischen 13 und 15 Grad in der Spitze. Das ist auf jeden Fall gegenüber dem Wochenende wirklich dann nur noch die Hälfte bei den Höchstwerten. Also das ist dann schon so, dass man dann durchaus auch nochmal die etwas dickere Jacke, wenn man sie noch nicht weit zu weggehängt hat, nochmal brauchen könnte.
1: Okay, viele oder die Natur braucht ja jetzt die Nässe von oben. Was könnte kommen? Welche Mengen?
0: Naja, so um die 20, 30 punktuell auch bis 50 Liter sind durchaus möglich. Punktuell heißt natürlich, wenn genau so eine Gewitterzelle mal drüber zieht, dann regnet es logischerweise mehr. Aber insgesamt können so 20, 30 Liter bis Mittwoch oder spätestens bis Donnerstag zusammenkommen.
1: Na, das ist doch mal eine Ansage. Dankeschön, Ralf. Tschüss.
0: Bis dann, ciao.
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Einfach so schön viel Gefühl. Sarah Connor und Bedingungslos. Kurz vor 13 Uhr hier bei MDR Thüringen noch ein 80er bei Linda Carlisle und das 70er von Johnny Nash, I Can See Clearly Now.

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9: Das iranische Militär hat nach eigenen Angaben in der Straße von Hormus ein Schiff der US-Marine angegriffen. Das Militär habe US-Verbände mit 2 Raketen daran gehindert, in die Straße von Hormus einzufahren, berichtet eine iranische Nachrichtenagentur. Ein feindlicher Zerstörer sei an der Einfahrt gehindert worden. Die US-Fregatte habe Warnungen ignoriert. Von unabhängiger Seite gab es dafür bislang keine Bestätigung. Der Iran hatte den USA gedroht, jedes Militärschiff anzugreifen, das sich der Meerenge nähert. Die USA wollen seit heute festsitzende Frachtschiffe mit Militärschiffen durch die Straße von Hormus geleiten. In Thüringen ist das bundesweit erste Telenotarztsystem in Betrieb gegangen. Das System ist am Vormittag in der Zentrale in Weimar vorgestellt worden. Von heute an sollen dort täglich 2 Mediziner rund um die Uhr bereitstehen, um im Notfall per Videoschalte bei Rettungseinsätzen zu helfen. Laut Kassenärztlicher Vereinigung wurden insgesamt 37 Mediziner für solche Einsätze ausgebildet. Bei Videoanrufen unterstützen sie die Sanitäter vor Ort, wenn kein Notarzt vor Ort sein kann. Im Kreis Sonneberg gibt es Widerstand gegen einen geplanten Supermarktneubau in der Gemeinde Frankenblick. Anwohner fordern, lieber Dorfläden zu fördern, als einen Supermarkt zu bauen. MDR Thüringen-Reporterin Luisa Krüger.
10: Dorfläden statt Kette, sagen die Anwohner in Seltendorf und befürchten viel Verkehr und Lärm oder dass der Markt nicht angenommen wird. Ein Bürgerbegehren soll stattdessen kleine Läden voranbringen. Zuvor hatte sich eine Supermarktkette für Flächen in der Gemeinde interessiert. Gesprochen wurde darüber im nicht öffentlichen Teil der Gemeinderatssitzungen. Bürgermeisterin Ute Müller-Gothe geht davon aus, dass Inhalte daraus zu früh weitergetragen wurden. Die Kritik, dass mit der Filiale an der B89 das Thema Dorfläden gänzlich vom Tisch ist, weist die Bürgermeisterin zurück. Das eine habe nichts mit dem anderen zu tun.
9: Die Zahl der Kaiserschnitte hat in Deutschland einen neuen Höchststand erreicht. Wie das Statistische Bundesamt mitteilte, gab es im Jahr 2024 bei rund 33% der Klinikgeburten einen Kaiserschnitt. Damit hat sich die Quote seit 1991 verdoppelt. Die Statistiker ermittelten große regionale Unterschiede. Demnach war die Kaiserschnittrate in Hamburg mit rund 36% am höchsten, in Sachsen mit rund 27% am niedrigsten. In Thüringen kamen 30% der Neugeborenen per Kaiserschnitt zur Welt. Die Spritpreise sind trotz Tankrabatt am Wochenende erneut gestiegen. Wie der ADAC ermittelt hat, kostete 1 Liter Super E10 gestern bundesweit 2,02 Euro. Das waren 2,8 Cent mehr als am Freitag. Diesel verteuerte sich um 2,5 Cent auf 2,10 Euro. Der ADAC kritisiert, dass die Energiesteuersenkung von knapp 17% noch immer nicht vollständig an die Verbraucher weitergegeben werde. Gleichzeitig habe sich Rohöl sogar verbilligt, so der ADAC. Das waren die Nachrichten. 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
7: Danke dir, Ulf.

0: 60 Richtung Sangerhausen zwischen dem Dreieck Suhl und Suhl-Zellermelis im Tunnel Bergbock. Vorsicht, da steht ein defekter PKW. Nach Unfällen sind gesperrt die Straße zwischen Zimmern-Supra und Allach, in Gotha die B7, Weimarer Straße zwischen Friedhofsweg und Johannesgasse und in Saalfeld die Fleischgasse in Höhe auf dem Graben. Die Blitzer stehen auf der A4 Frankfurt Richtung Dresden zwischen Hermsdorf Ost und Rüdersdorf, auf der A9 Richtung München zwischen Hermsdorf Süd Lederhose, auf der B19 in Waldorf Richtung Wasungen, in Bad Klosterlausnitz in der Eisenberger Straße stadtauswärts und in Jena Richtung Konitz. Melden Sie uns Staus oder Blitzer kostenfrei im MDR Thüringen Verkehrszentrum 0800 218 16 00. Vielen Dank dafür. Ich bin Frank Huber. Ich wünsche Ihnen einen angenehmen Nachmittag. Es geht jetzt in den Park mit der Nick Stracker Band und A Walk in the Park.
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Ich habe eine aktuelle Meldung aus dem MDR Thüringen Verkehrszentrum. Vorsicht jetzt auf der A72 Richtung Leipzig. Zwischen dem Kreuz Chemnitz und Hartmannsdorf, da sind Fahrradfahrer auf der Fahrbahn.

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1: Was bitte bringt die angedachte Zuckersteuer? Ist Zucker wirklich so ungesund? Welcher genau? Und wie schaut's mit den Ersatzstoffen aus? Thomas Becker?
2: Ja, das ist ein Problem, dass wir uns mit der Zuckersteuer möglicherweise schaffen. Denn weniger Zucker heißt ja nicht automatisch gesünder. Ne?
1: Es sei denn, man steht auf den Chemiebaukasten. Da sind ja viele verschiedene Stoffe drin.
2: Da sind mitunter viele verschiedene Stoffe drin. Ich hatte gestern so eine Flasche in der Hand bei einer Feier, irgendeine Limo mit weniger Zucker gelabelt. Da waren gleich 4 Ersatzstoffe drin. Also man sollte schon mal drauf gucken, ne? Allesamt schwer auszusprechen, die gebe ich mir jetzt nicht, aber es gibt eben bei diesen Stoffen keine vollumfänglichen Unbedenklichkeitsforschungen. Ne? Es ist wie mit dem Zucker auch, die Dosis macht das Gift und Schäden sind bei solchen Dingen immer langfristig. Beim Zucker haben wir heute schon gehört sowieso und auch bei diesen Ersatzstoffen möglicherweise.
1: Und was wird diesen Ersatzstoffen vorgeworfen?
2: Naja, Dr. Ivo Grebe vom Berufsverband der Internisten hat gesagt, es gibt zum Teil Anzeichen für Zusammenhänge mit Krebserkrankungen. Da ist man aber noch nicht so weit, dass man das jetzt sicher belegen kann. Was aber belegbar ist, dass viele dieser Stoffe unser Verdauungssystem durcheinander bringen. Ne? Und er illustriert das mit dem Fall einer Zahnarzthelferin, die natürlich vorbildlich sein wollte in Sachen Zahngesundheit.
3: Und die kam dann zu mir als Internist und hat sich beklagt darüber, dass sie schon bei mehreren Ärzten waren und keiner hat gefunden, die hat immer Durchfälle und die kommt da überhaupt nicht klar, war eine ganz junge Frau, um die 30. Und am Ende hat sich herausgestellt, dass sie jeden Tag 5 oder 6 Kaugummis kaut und den ganzen Tag durch, immer mit Xylit als Zuckerersatz und das führt dann eben zu Durchfall. Und in dem Moment, wo sie den Kaugummi abgesetzt hat, haben dann auch die Durchfälle aufgehört.
2: Tja, und hier waren halt 5 bis 6 Kaugummis am Tag schon zu viel.
1: Ne? Da reagiert wahrscheinlich jeder anders. Was ist denn eigentlich, Thomas, aus Stevia geworden? Ne? Diese Pflanze, die Zucker ersetzen sollte, die wurde ja unglaublich gehypt, ganz gesund.
2: Richtig, genau, ja. Aber der Geschmack hat irgendwie den Einsatz limitiert. Ne? Also viele haben sich daran gestört, dass das manchmal so einen bitteren Nachgeschmack hatte, so lakritzeartig. Und auch technisch war es irgendwie kein vollwertiger Ersatz für Zucker, weil sich das auch in den Produkten dann anders verhält. Das kriegt dann eine andere Konsistenz oder so. Naja, und der gesundheitliche Vorteil war am Ende kleiner als erhofft und es ist halt ein Nischenprodukt geworden.
1: Okay. Tja, also ich höre schon raus, wir müssen uns einfach an weniger süß gewöhnen. Das wäre das Einfachste, wenn man es dann nicht ersetzen muss, den Zucker. Die Ersatzstoffe und die Zuckersteuer, heute alles Thema bei dir. Mehr ab 15 Uhr bei Marco.
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schon 60 Jahre her. Wahnsinn, oder? Van Morrison mit It's All Over Now, Baby Blue. Kurz vor halb noch ein 80er, ein typischer 80er-Sound, finde ich, von Camouflage hier bei MDR Thüringen. Love is a Shield.

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3: Das Wetter in Thüringen, in Großheringen, Landkreis Weimarer Land, bei Wettermelderin Heike Herdegen. Das sind 17 Grad. Sie meint, teilweise ist es bewölkt. Ab und zu kommt noch die Sonne durch und windig ist es. Ja, das passt. Heute Nachmittag mal Sonne, mal stärker bewölkt, oft trocken, vereinzelt Schauer. Nochmal ziemlich mild, 19 bis 25 Grad maximal und windig eben schon. In der Nacht ziehen Schauer durch bei 12 bis 9 Grad und morgen dann viele Wolken, nur hin und wieder ein bisschen Sonne, immer wieder Schauer. Am Nachmittag und am Abend kann es auch gewittern bei 18 bis 21 Grad. Verregnet soll dann der Mittwoch werden, 13.30 Uhr. Und hier sind die aktuellen Verkehrsmeldungen. A71 Richtung Sangerhausen zwischen dem Dreieck Suhl und Suhl-Zellermelis im Tunnel Bergbock. Vorsicht, da steht ein defekter Pkw. Nach Unfällen sind gesperrt die Straße zwischen Zimmern-Supra und Allach und in Gotha die B7 Weimarer Straße zwischen Friedhofsweg und Johannesgasse. Die Blitzer stehen auf der A4 Frankfurt Richtung Dresden zwischen Hermsdorf Ost und Rüdersdorf, dann auf der A9 Richtung München zwischen Hermsdorf Süd und Lederhose, auf der B19 in Waldorf Richtung Wasungen, in Bad Klosterlausnitz in der Eisenberger Straße stadtauswärts, in Gera in der Siemensstraße stadteinwärts, in Jena in der Göschwitzer Straße stadteinwärts und in Jena Fahrtrichtung Konitz. Melden Sie uns Staus oder Blitzer kostenfrei im MDR Thüringen Verkehrszentrum 0800 218 16 00. Dankeschön und viel Spaß jetzt mit Climie Fischer und Love Changes.
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Unvergessen, der 80er von Olivia Newton-John und Xanadu. Einen schönen Montagnachmittag wünsche ich Ihnen. Beschäftigungstherapie jetzt von Klaus Lage. Wir spielen Monopoly.

0: So, genug gespielt mit Monopoly und Klaus Lage. Den Film Dirty Dancing hat doch gefühlt wirklich jeder gesehen, wahrscheinlich auch nicht nur einmal. Dann kennen Sie auch den Song draus, Hungry Eyes von Eric Carmen. Die ganze Geschichte von Markus Lohn.
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2: Es ist der Beginn einer einzigartigen Showkarriere. Thomas Gottschalk moderiert erstmals die Fernsehsendung Wetten, dass und Eric Carmen veröffentlicht Hungry Eyes. Eric Carmen denkt gern an die guten alten Zeiten, als er noch mit seiner Band Raspberries Erfolge feierte. Und vor allem an den großen Trubel nach seinem riesigen Solo-Hit All By Myself. Doch das alles ist lange her. Mit der Karriere als Sänger hat er abgeschlossen, weil irgendwann der Erfolg einfach nicht mehr da war. Enttäuscht verlässt er Los Angeles und kehrt zurück in seine Heimat Ohio, um ein ganz normales Leben zu führen. Doch kaum ist er dort angekommen, holt ihn die Vergangenheit wieder ein. Sein früherer Produzent bei den Raspberries, Jimmy Jenner, ruft an und macht ihm ein unschlagbares Angebot. Jenner erzählt, er sei musikalischer Direktor des neuen Tanzfilms Dirty Dancing und für einen Song des Soundtracks sei Carmen der ideale Sänger. Geschrieben hat die Nummer das Songschreiberteam De Nicola Previte, die mit I've Had the Time of My Life noch einen zweiten Titel im Film platzieren konnten. Eric lässt sich überreden und singt Hungry Eyes, den er als Mischung aus Air Supply und Led Zeppelin beschreibt. Der Rest ist Film und

0: Popgeschichte.
1: Der Text.
0: Die Worte beschreiben das Verlangen eines Mannes, der unsterblich in eine Frau verliebt ist. Mit diesen hungrigen Augen, ein Blick auf dich und ich kann es nicht verbergen. Ich habe hungrige Augen, ich fühle den Zauber zwischen dir und mir.
1: In den Charts.
0: Hungry Eyes landet auf Platz 4 in den US-Single-Charts. Auf Platz 1 damals Belinda Carlisle, Heaven is a Place on Earth. Mit Hungry Eyes feiert Eric Carmen seine Rückkehr an die Chartspitzen. Der Film Dirty Dancing ist ein absoluter Filmklassiker der 1980er und zählt zu den berühmtesten Tanzfilmen der Geschichte.
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Lieblingsbeispiele aus den 80ern. Leo Sayer mit More Than I Can Say. Apropos Beispiele, das kann auch Celine Dion.

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10: Die E-Schwalbe könnte künftig in Suhl produziert werden. Wie am alten Simson-Betriebsgelände in Suhl-Heinrichs bekannt wurde, hat dort ein Unternehmen aus dem niedersächsischen Emsland eine Halle angemietet. Mit den Markenbesitzern gäbe es bereits eine Absichtserklärung für die Übernahme der Lizenz. Aus Suhl, MDR Thüringen-Reporterin Lisa Wudi.
11: E-Schwalbe made in Suhl. Das könnte bald schon Realität werden. Noch hält sich die Unternehmerfamilie von Schweinitz mit weiteren Details bedeckt. Seit rund 15 Jahren produzieren sie mit ihrer Firma Emco Elektroroller. Mit der Schwalbe wollen sie ihr Sortiment erweitern und sich am Standort Suhl vergrößern. Im vergangenen Jahr hatte das Unternehmen Govex, das die E-Schwalbe bislang in Polen herstellte, Insolvenz beantragt und es wurde nach Investoren gesucht.
10: Im Kreis Sonneberg gibt es Widerstand gegen einen geplanten Supermarktneubau. Anwohner in Seltendorf fordern kleine Dorfläden statt einen großen Supermarkt. Sie befürchten nach eigenen Angaben zu viel Verkehr und dass der Markt womöglich nicht angenommen wird. Geplant ist nun ein Bürgerbegehren. Zuvor war bekannt geworden, dass sich eine Supermarktkette für Flächen im Gebiet der Gemeinde Frankenblick interessiert. Nach Angaben der Gemeinde waren die Informationen aus einer nicht öffentlichen Gemeinderatssitzung nach außen gedrungen. In Thüringen ist das bundesweit erste Tele-Notarzt-System in Betrieb gegangen. Das System ist am Vormittag in der Zentrale in Weimar vorgestellt worden. Von heute an sollen dort täglich zwei Mediziner rund um die Uhr bereitstehen, um im Notfall per Videoschalte bei Rettungseinsätzen zu helfen. Laut Kassenärztlicher Vereinigung wurden insgesamt 37 Mediziner für solche Einsätze ausgebildet. Bei Videoanrufen unterstützen sie die Sanitäter vor Ort, wenn kein Notarzt im Einsatz sein kann. Die Spritpreise sind trotz Tankrabatt am Wochenende erneut gestiegen. Wie der ADAC ermittelt hat, kostete ein Liter Super E10 gestern bundesweit 2,02 Euro. Das waren 2,8 Cent mehr als am Freitag. Diesel verteuerte sich um 2,5 Cent auf 2,2 Euro 10. Der ADAC kritisierte, dass die Energiesteuersenkung von knapp 17 Cent noch immer nicht vollständig an die Verbraucher weitergegeben werde. Gleichzeitig habe sich Rohöl sogar verbilligt, so der ADAC. Das iranische Militär hat nach eigenen Angaben in der Straße von Hormus ein Schiff der US-Marine angegriffen. Das Militär habe US-Verbände mit zwei Raketen daran gehindert, in die Straße von Hormus einzufahren, berichtet eine iranische Nachrichtenagentur. Ein feindlicher Zerstörer sei an der Einfahrt gehindert worden. Die US-Fregatte habe Warnungen ignoriert, hieß es. Von unabhängiger Seite gibt es dafür bislang keine Bestätigung. Der Iran hatte den USA gedroht, jedes Militärschiff anzugreifen, das sich der Meerenge nähert. Die USA wollen seit heute festsitzende Frachtschiffe mit Militärschiffen durch die Straße von Hormus geleiten. Das waren die Nachrichten. 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
9: Dankeschön, Ulf. Das Wetter in Thüringen, heute Nachmittag mal Sonne, mal stärkere Bewölkung, oft noch trocken, also nur vereinzelt Schauer, 19 bis 25 Grad und schon windig. In der Nacht dann ziehen Schauer durch bei 12 bis 9 Grad, morgen schon deutlich mehr Wolken, hin und wieder Sonne, wiederholt Schauer, am Nachmittag und am Abend gewittrig, 18 bis 21 Grad. Am Mittwoch dann eher verregnet, 14 Uhr und 4 Minuten. Und hier sind die aktuellen Verkehrsmeldungen. A71 Richtung Sangerhausen zwischen dem Dreieck Suhl und Suhl-Zellermelis im Tunnel Bergbock.

Song in den Sonnenuntergang, aber der ist längst passiert. Hier ist der ARD-Abend, 21.12 Uhr ist es. Jetzt kommt ein Song von Chris de Burgh. Dachten viele mal, boah, schöner Song rund um das Thema Fernweh. Aber nee, es geht um eine andere Ebene. Es geht ums Weggehen, ums Aufbrechen und vielleicht auch ein bisschen ums Abschied nehmen. Dieses Bild steht für Segeln. Sailing Away, hier ist Chris de Burgh.

Das ist Annette Louisanne. Das Gefühl, eine schöne, entspannte Nummer für ihren Montagabend. Ja, der ARD-Abend hat natürlich heute auch wieder ein offenes Ohr für Sie. Ja, ganz gleich, was Ihnen heute durch den Kopf geht, können Sie uns gerne schreiben. ard-abend@mdr.de oder natürlich können Sie auch durchrufen. Ne? Telefon kostenfrei, die 0800 80 80 110. Und klar, ja, heute ist Leipzig großes Thema. Logisch, wir gucken natürlich in ein paar Minuten auch wieder auf das, was es da Neues dazu zu sagen gibt. Wenn man das so sagen kann. Hall & Oates bis dahin. In

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3: Tja, ein Thema beherrscht heute seit dem späten Nachmittag die Nachrichten. In der Leipziger Innenstadt ist ein Mann mit seinem Auto in eine Menschenmenge gefahren. Zwei Menschen sind dabei ums Leben gekommen. Inzwischen spricht die sächsische Politik auch von einer Amokfahrt. Axel Schuh, Leiter der Branddirektion Leipzig, sagt dazu:
4: Initial sind Notrufe in der Leitstelle angekommen. Die haben berichtet von einem PKW in Menschenmenge. Aus aktueller Sicht stellt sich so dar, dass ein PKW hier im Augustusplatz eingefahren ist in die Grimmaische Straße, ist durchgefahren bis auf den Markt. Die wurden unmittelbar von Ersthelfern versorgt und dann von dem Rettungsdienst aufgenommen und in die Notaufnahmen transportiert. Wir haben etwa darüber hinaus 20 Betroffenen und haben ungefähr 40 Feuerwehrkräfte und 40 rettungsdienstliche Kräfte im Einsatz, inklusive zweier Hubschrauber.
3: Die Polizei sucht nach Zeugen und hat deswegen ein Hinweisportal und auch ein Hinweistelefon freigeschaltet. Dort können sich Betroffene melden und auch Zeugen, die dabei gewesen sind, heute Nachmittag gegen 16.45 Uhr in der Leipziger Innenstadt und die vielleicht Fotos und Videos gemacht haben, werden gebeten, die in diesem Hinweisportal hochzuladen. Und wenn es was Neues gibt aus Leipzig, hören Sie es natürlich hier bei uns im ARD-Abend. Jetzt ist es 21.31 Uhr. Wir schauen auf die Straßen und haben die A1 zu vermelden. Richtung Saarbrücken zwischen Wildeshausen West und im Dreieck Ahlhorner Heide wegen einer Nachtbaustelle gesperrt. Die A4 Frankfurt Richtung Dresden zwischen Glauchau Ost und Hohenstein Ernsthal wegen einer Fahrbahnerneuerung oder wegen Fahrbahnarbeiten bis ca. um 5 Uhr morgens gesperrt. A4 Richtung Frankfurt zwischen Sättelstedt und Eisenach Ost. Stau nach einem Unfall. Eine Viertelstunde kommt oben drauf. A7 Ulm Richtung Hamburg zwischen Bockenem und dem Dreieck Salzgitter. Nach einem Unfall Vollsperrung. A14 Richtung Magdeburg zwischen Leipzig Messegelände und Leipzig Nord. Noch immer Stau wegen der Bergungsarbeiten nach dem LKW-Unfall. Eine Stunde 15 dauert es länger. Die A59 Düsseldorf Richtung Köln zwischen dem Dreieck Monheim Süd und dem Kreuz Leverkusen.

0: West wegen Arbeiten an der Leverkusener Brücke gesperrt. Und die A71 Richtung Schweinfurt zwischen Gräfenroda und Oberhof wegen Tunnelwartungsarbeiten bis ca. 6 Uhr gesperrt. Das war's. Ich wünsche Ihnen eine gute Fahrt durch den Abend.
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0: Mit Markus Poschlott und besten Grüßen hier aus dem Funkhaus von MDR Sachsen-Anhalt in Magdeburg. Bruce Springsteen, I'm on fire.

Die Nummer war gut durchdacht. Die Bee Gees und Alone sind damit extra ins Studio gegangen, haben es aufgenommen, sich vorher einen Text überlegt. Und dann gibt's auch Songs, die entstehen tatsächlich einfach so beim Machen. Und so war es auch hier. Eigentlich war diese Nummer eine absolute B-Seite, ein Lückenfüller. Die Band Steam oder Steam System, die gibt's eigentlich gar nicht. Ist ein Studioprojekt. Und ja, gerade diese Nebenbei-Nummer wurde auf einmal ein Riesenhit. Aus vielen Stadien nicht mehr wegzudenken. Na, hey, hey, kiss him goodbye. Hier ist Steam System.

0: Das ist der ARD-Abend mit Musik von Yazoo, Don't Go. Und natürlich geht der Blick heute Abend bei uns auch nach Leipzig. Na, in der Leipziger Innenstadt ist ein Mann mit seinem Auto in eine Menschenmenge gefahren. Es wird von einer Amokfahrt gesprochen. Zwei Menschen sind dabei ums Leben gekommen. Das macht uns alle betroffen. Also hier sitzt ein Leipziger am Mikrofon. Wir senden aus Magdeburg, Sie verstehen. Dazu kommen natürlich auch viele Anrufe von Ihnen und viele Mails, die auch Ihr Mitgefühl ausdrücken wollen. Das will ich an der Stelle auch auf jeden Fall mal sagen. Und wir gucken aber auch natürlich zur Nachrichtenlage und zum Täter aus Leipzig. Soll es auch neue Informationen geben? Arndt Groß weiß da mehr.
1: Die Leipziger Polizei hat ein Hinweisportal freigeschaltet. Zeugen können Videos oder Fotos hochladen mit Hinweisen zum Tathergang. Der mutmaßliche Fahrer des Wagens wurde von der Polizei festgenommen. Dabei handelt es sich um einen 33 Jahre alten Deutschen, der in der Region Leipzig wohnen soll. Der sächsische Innenminister Armin Schuster von der CDU sagte, es sei von einem Amoktäter auszugehen. Bisher gibt es keinen Hinweis auf einen Anschlag. Eine Gefahr für die Bevölkerung bestehe nicht. Möglicherweise ist der mutmaßliche Täter psychisch erkrankt. Es gibt Hinweise, dass der Mann erst vor kurzem aus der Psychiatrie entlassen wurde. Das meldet MDR Investigativ. Der mutmaßliche Täter war am späten Nachmittag mit einem weißen Auto vom Leipziger Augustusplatz kommt, mehrere hundert Meter durch die Fußgängerzone bis zum zentralen Marktplatz gerast und hat dabei zahlreiche Menschen angefahren. Der Mann habe bei der vorläufigen Festnahme keinen Widerstand geleistet. Von der mutmaßlichen Amokfahrt sind laut Polizei 80 Menschen betroffen. Nicht klar ist, ob alle körperliche Verletzungen davon trugen. Allerdings, zwei Menschen sind bei der Tat in Leipzig ums Leben gekommen.
0: Wir halten Sie natürlich auch heute Abend und auch in der Nacht auf dem Laufenden.
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0: Afterglow.
1: Da singt Ed Sheeran hier im ARD-Abend Afterglow. Es ist 21 Uhr und gleich 52 Minuten. Wir gucken noch mal kurz auf die A14 Richtung Magdeburg. Da gab es ja einen LKW-Unfall heute früh schon. Und zwischen Leipzig-Messegelände und Leipzig-Nord gibt es weiterhin noch Stau wegen Bergungsarbeiten. Dort brauchen Sie ordentlich Geduld. Eine Stunde 15 dauert es dort länger. Wie sonst auf den Straßen aussieht und was ist noch abseits der schlimmen Meldung aus Leipzig noch Neues gibt, hören Sie gleich bei uns im ARD-Abend in den Nachrichten.

Nachrichten. Um 22 Uhr mit Pia Wagner. Guten Abend. Sachsens Ministerpräsident Michael Kretschmer geht bei dem tragischen Geschehen in Leipzig von einer mutmaßlichen Amokfahrt aus. Kretschmer sagte am Abend, so eine Tat mache sprachlos und sie mache entschlossen. Man werde alles daran setzen, sie schnell und vollständig aufzuklären. In der Leipziger Innenstadt war am Nachmittag ein Auto in mehrere Menschen gefahren. Aktuell ist von 2 Toten die Rede, von 3 Schwerverletzten sowie vielen weiteren Verletzten. Der mutmaßliche Autofahrer ist laut Polizei festgenommen worden. Bei ihm soll es sich um einen 33-Jährigen mit deutscher Staatsangehörigkeit handeln. Sein Motiv ist noch unklar. Nach Informationen von MDR Investigativ hat er bis gestern in der Psychiatrie gesessen. In Schloss Fippach im Landkreis Sömmerda ist eine millionenschwere Investition offenbar geplatzt. Nach Angaben der Gemeinde liegen die Pläne einer chinesischen Elektronikfirma auf Eis. Die wollte ein Transformatorenwerk mit 150 Arbeitsplätzen bauen. Eine entsprechende Absichtserklärung hatten die Chinesen und die Gemeinde im Herbst unterzeichnet. Nun ist es still geworden um die Pläne. Bürgermeister Uwe Köhler sieht den Grund in der geopolitischen Lage. Die Welt sei voller Krisen und es gäbe ein ausgeprägtes Freund-Feind-Bild. Den Chinesen sei bewusst, dass kritische Infrastruktur mit chinesischen Produkten derzeit nicht gewollt sei, sagte er. Bei einem Unfall im Kreis Gotha ist am Mittag ein Motorradfahrer ums Leben gekommen. Laut Polizei wollte der 28-Jährige zwischen Erfurt-Arlach und Zimmern-Supra einen LKW überholen. Dabei stieß er mit einem entgegenkommenden PKW zusammen. Der Motorradfahrer starb noch am Unfallort. Die Autofahrerin kam verletzt ins Krankenhaus. Russlands Präsident Putin hat eine einseitige 2-tägige Feuerpause in der Ukraine verkündet. Wie russische Nachrichtenagenturen berichten, soll die Waffenruhe am kommenden Freitag in Kraft treten und bis Samstag andauern. Anlass seien die Feierlichkeiten zum Ende des Zweiten Weltkriegs. Russland droht der Ukraine mit einem massiven Raketenangriff, sollte sie versuchen, die Gedenkfeiern zu stören. Sport. Die Anstoßzeit für das Thüringen-Pokalfinale zwischen dem FC Karzeis Jena und dem ZFC Meuselwitz steht fest. Wie der Thüringer Fußballverband mitteilte, findet das Finale am Sonntag, dem 23. Mai um 11.30 Uhr statt. Gespielt wird im Ernst-Abbe-Sportfeld in Jena. Das Endspiel ist Teil des bundesweiten Finaltags der Amateure. Die Anstoßzeit wurde von der ARD in Absprache mit der Polizei festgelegt. Der Kartenverkauf startet morgen um 12 Uhr.

0: Das Wetter in Thüringen, in der Nacht stark bewölkt und Durchzug von Schauern und Gewittern, 15 bis 10 Grad. Morgen viele Wolken und immer wieder Schauer, am Nachmittag und Abend auch Gewitter, 18 bis 21 Grad. Das waren die Nachrichten, es ist 22.03 Uhr.
1: Und das ist der Verkehrsservice für den ARD-Abend. Mit der A1 Richtung Saarbrücken zwischen Wildeshausen West und dem Dreieck Ahlhorner Heide wegen einer Nachtbaustelle gesperrt. Die A4 Frankfurt Richtung Dresden zwischen Glauchau Ost und Hohenstein-Ernsthal wegen Fahrbahnarbeiten bis ca. 5 Uhr morgens gesperrt. Die A7 Ulm Richtung Hamburg zwischen Bockenheim und dem Dreieck Salzgitter nach einem Unfall Vollsperrung. A14 Richtung Magdeburg, zwischen Leipzig Messegelände und Leipzig Nord, wegen Bergungsarbeiten noch Stau. Es dauert eine Stunde und 15 Minuten länger. Die A59 Düsseldorf Richtung Köln, zwischen dem Dreieck Monheim Süd und dem Kreuz Leverkusen West, gesperrt. Dann die A71 Richtung Schweinfurt, zwischen Gräfenroda und Oberhof wegen Tunnelwartungsarbeiten bis 6 Uhr gesperrt. Und damit Ihnen eine gute Fahrt durch den Abend.
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1: Mit Markus Poschlott. Guten Abend.

Holding Back the Years, ein sehr persönlicher und emotionaler Song. Er war der erste Welthit von Simply Red und machte den Rotschopf Micken Hucknall schlagartig zum Superstar. Das Lied handelt von seiner Kindheit. Er hatte es bereits im Alter von 17 Jahren für seine Punkband geschrieben, lange noch bevor Simply Red überhaupt existierten. Der Text verarbeitet ein tiefes Trauma, nämlich das Verlassenwerden. Als Mick 3 Jahre alt war, verließ ihn nämlich seine Mutter, die ganze Familie. Er wuchs allein bei seinem Vater in Manchester auf. Interessanterweise meldete sich Mick Hucknalls Mutter Jahre später wieder bei ihm. Er allerdings hat da nicht mehr viel Wert drauf gelegt, weil er das Gefühl hatte, dass sie ihn nur wegen seines Ruhms kontaktiert hatte. Eine Versöhnung hat es nicht gegeben. Er widmete den Song stattdessen später bei Konzerten oft seinem Papa, um dessen Leistung als Alleinerziehender zu würdigen. Jetzt bei uns Bruno Mars, hier bei uns in der ARD-Hitnacht mit Marry You.

View from a Bridge, der Blick von der Brücke in der ARD-Hit nach Kim Wilde. Ein wirklich sehr ernstes Lied, was im ersten Moment nicht danach klingt. Der Text erzählt nämlich die tragische Geschichte eines jungen Mädchens, das ihren Geliebten mit einer anderen Frau erwischt hat. In ihrer Verzweiflung steht sie auf einer Brücke

und springt. Der Blick von der Brücke ist also kein romantischer Ausblick. Wie fast alle ihrer frühen Hits wurde auch dieser von ihrem Bruder Ricky und ihrem Vater Marty geschrieben. Und als sie diesen Text erstmal gelesen hatte, war sie sich gar nicht sicher, ob sie den aufnehmen möchte, hat sie mal im Interview erzählt. Hat es dann dennoch getan und es war auch typisch für die frühen 80er. Ein düsteres, fast unheimliches Thema wird mit einem extrem eingängigen, tanzbaren Beat kombiniert und brachte jedes Mal Erfolg. Kim Wilde ist übrigens wieder live in diesem Jahr auch zu erleben, bei uns in Deutschland oder auch in Österreich. Und nächstes Jahr, da steht schon fest, geht sie auf The Singles Tour 2027, bei der Kim ihre größten Hits feiert. Termine sind dann unter anderem in München, in Berlin und in Köln. Und jetzt Zeit in der ARD-Hitnacht für Creedence Clearwater Revival, Down on the Corner.

Baby, I love your way, will to power. 0.31 Uhr, hier ist der Verkehrsservice in der ARD-Hitnacht. Die A1 Hamburg Richtung Bremen ist zwischen Hamburg-Stillhorn und Harburg wegen einer Nachtbaustelle bis 5 Uhr gesperrt. Die Umleitung führt über die U76. Die A1 Bremen Richtung Osnabrück ist zwischen Wildeshausen-West und Dreieck-Ahlhorner Heide wegen einer Nachtbaustelle bis 5 Uhr gesperrt. Die Umleitung führt ab dem Dreieck Stur über die A28 nach Delmenhorst, führt weiter auf die A29 Richtung Süden und leitet am Dreieck Ahlhorner Heide zurück auf die A1. Die A4 Frankfurt Richtung Dresden ist zwischen Glauchau Ost und Hohenstein-Ernsthal wegen Bauarbeiten bis ca. 5 Uhr gesperrt. Die A8 München Richtung Salzburg ist zwischen Traunstein-Siegsdorf Ost und Bad Reichenhall wegen Bauarbeiten bis ca. 6 Uhr gesperrt. Die Umleitung führt über die U91. Die A43 Wuppertal Richtung Recklinghausen ist zwischen Bochum-Riemke und Kreuz Recklinghausen wegen Bauarbeiten gesperrt. Die A44 Düsseldorf Richtung Essen ist zwischen Hetterscheid und Fellbad Nord wegen Bauarbeiten bis Anfang Juli gesperrt. Die A71 Erfurt Richtung Suhl ist zwischen Gräfenroda und Oberhof wegen Tunnelwartungsarbeiten bis ca. 6 Uhr gesperrt. Die A100

das war das Duo Koleski. Das waren zwei Brüder namens Arnold und Ewald Koleski in der ARD-Hitnacht. Und jetzt unser Albumtipp: Liebe, Glaube, Monster von Unheilig. Daraus der Titel Wunderschön. Und eine Sonderedition des Albums können Sie bei uns noch gewinnen. Aber hören wir uns erstmal den Titel an, ob das auch was für Sie ist. Hier ist Unheilig Wunderschön aus seinem neuen aktuellen Album.

Das war einer der 16 neuen Songs vom aktuellen Album Liebe, Glaube, Monster mit Unheilig in der ARD-Hitnacht. Nach fast 10 Jahren ist die Band mit dem Grafen zurück. Der Graf hat alle Songs selbst geschrieben. Es gibt eine Doppel-LP-Version in blau marmorierten Vinyl. Und dieses Album verschenke ich. Es wird verlost unter allen mit der richtigen Lösung. Und hier ist ein älterer Unheilig-Song. Wie immer eine berühmte Sekunde nur lang. Finden Sie heraus, um welches Lied es sich handelt. So, und hier ist diese eine Sekunde. Wie heißt dieser Titel von Unheilig? So, da haben Sie die Sekunde und jetzt geht's ran an die Mail und ard-hitnacht@mdr.de ist unsere Adresse. Schreiben Sie, wie heißt dieser Titel? Und in dieser Sekunde, da steckt ein ganzes Lied sozusagen drin und die LP. Mit etwas Glück können Sie die bei uns gewinnen. Aber zum Song erkennen ist das wirklich recht kurz, finde ich schon. Im Sport ist eine Sekunde mitunter sehr lang, beim Song erkennen recht kurz. Viel Glück und hier nochmal die Adresse ard-hitnacht@mdr.de. Und jetzt lassen wir Chris Rea ran. I can hear your heartbeat.

Bruises, blaue Flecke, ja, die fangen wir uns ein auf dem Weg des Erwachsenwerdens. Und darum geht's in diesem Titel. Da treffen sich zwei Kumpels wieder nach etwa 10 Jahren und die beiden stellen fest, dass sie nicht mehr die unbeschwerten Teenager von früher sind. Nein, sie haben Rückschläge erlebt. Im Text werden Scheidungen, berufliches Scheitern und das Gefühl, älter geworden zu sein, thematisiert. Aber die Kernbotschaft ist, dass diese Verletzungen und Fehler, Bruises, uns erstmal so richtig interessant machen und sie einfach zum Leben dazugehören. Und jetzt Maxi Priest in der ARD-Hitnacht mit Close to You.

0: Nachrichten.
1: Um 1 Uhr mit Ronald Lessig. In der Leipziger Innenstadt hat ein Mann mit seinem Auto mindestens 2 Menschen getötet. Offenbar handelt es sich um eine Amoktat. Aus der Nachrichtenredaktion Martin Seiler.
2: Mehrere Passanten wurden verletzt, manche schwer. Viele Augenzeugen erlitten einen Schock. Bei dem Fahrer handelt es sich um einen 33-jährigen Deutschen aus dem Raum Leipzig. Er konnte festgenommen werden und habe sich dabei nicht gewehrt, hieß es. Über das Motiv des Mannes ist nichts bekannt. Hinweise auf weitere Beteiligte gibt es laut Staatsanwaltschaft nicht. Sie ermittelt wegen des Verdachts des zweifachen Mordes und des versuchten Mordes. Nach MDR-Informationen gibt es Hinweise darauf, dass der Festgenommene erst kürzlich aus einer Psychiatrie entlassen wurde.
1: Im Krieg gegen die Ukraine hat Russland eine einseitige Waffenruhe für den 8. und 9. Mai ausgerufen. Die Ukraine reagierte mit einer eigenen einseitigen Waffenruhe. Diese soll schon am 6. Mai beginnen. Wie lange sie gelten soll, ließ Präsident Zelensky offen. Am 9. Mai feiert Russland den Sieg über Nazi-Deutschland. In der Straße von Hormus beschießen sich offenbar iranische und amerikanische Streitkräfte. Das US-Militär hat nach eigenen Angaben mehrere feindliche Boote versenkt und damit auf deren Attacken reagiert. Die Vereinigten Arabischen Emirate melden Angriffe durch Drohnen und Raketen. Aus Istanbul Simon Riesche.
3: Wenn sich das alles so bestätigt, dann zeigt das, dass der Iran nach diesen jüngsten Entwicklungen offenbar wieder dazu übergeht, arabische Nachbarstaaten am Golf anzugreifen. In diesem Fall die Vereinigten Arabischen Emiraten, denen der Iran ja vorwirft, ein Verbündeter der USA und Israels zu sein. Das emiratische Verteidigungsministerium spricht von Marschflugkörperangriffen, von Drohnenangriffen. Eine Ölanlage soll dabei in Brand geraten sein. Also das sind dramatische Entwicklungen. Die Zeichen stehen einmal mehr auf Eskalation und nach Waffenruhe sieht das Ganze überhaupt nicht mehr aus.
1: Bundesverkehrsminister Schnieder hat den Tankrabatt gegen Kritik verteidigt. Im Gespräch mit dem Redaktionsnetzwerk Deutschland sprach der CDU-Politiker von einer richtigen Entscheidung. Viele Menschen und bestimmte Branchen seien auf das Auto oder den LKW angewiesen und bräuchten Unterstützung. Seit 1. Mai gilt eine Steuersenkung auf Diesel und Benzin von rund 17 Cent pro Liter. Allerdings sind Spritpreise nicht in der entsprechenden Höhe gefallen, was für Kritik sorgt. Das waren die Nachrichten. Das Wetter in Deutschland. Im Norden und Süden meist trocken, sonst gebietsweise Schauer oder Gewitter bei 13 bis 3 Grad. Tagsüber im Norden und Süden trocken, sonst zeitweise Regen oder Gewitter bei bis zu 12 Grad auf den Nordseeinseln und 26 Grad in Niederbayern. Am Mittwoch Wolkenschauer und Gewitter, im Norden freundlicher bis 22 Grad, am Donnerstag gebietsweise Regen bis 19 Grad. Es ist 1.03 Uhr.
4: Hier ist der Verkehrsservice in der ARD-Hitnacht. Die A1 Hamburg Richtung Bremen ist zwischen Hamburg-Stillhorn und Harburg wegen einer Nachtbaustelle bis 5 Uhr gesperrt. Die Umleitung führt über die U76. Die A1 Bremen Richtung Osnabrück ist zwischen Wildeshausen-West

0: Ost und Dreieck Ahlhorner Heide wegen einer Nachtbaustelle bis 5 Uhr gesperrt. Die Umleitung führt ab dem Dreieck Stur über die A28 nach Delmenhorst, führt weiter auf die A29 Richtung Süden und leitet am Dreieck Ahlhorner Heide zurück auf die A1. Die A4 Frankfurt Richtung Dresden ist zwischen Glauchau Ost und Hohenstein-Ernsthal wegen Bauarbeiten bis ca. 5 Uhr gesperrt. Die A8 München Richtung Salzburg ist zwischen Traunstein-Siegsdorf Ost und Bad Reichenhall wegen Bauarbeiten bis ca. 6 Uhr gesperrt. Die Umleitung führt über die U91. Die A43 Wuppertal Richtung Recklinghausen ist zwischen Bochum-Riemke und Kreuz Recklinghausen wegen Bauarbeiten gesperrt. Die A44 Düsseldorf Richtung Essen ist zwischen Hetterscheid und Felbert Nord wegen Bauarbeiten bis Anfang Juli gesperrt. Die A71 Erfurt Richtung Suhl ist zwischen Gräfenroda und Oberhof wegen Tunnelwartungsarbeiten bis ca. 6 Uhr gesperrt. Die A115 Dreieck Nutetal Richtung Dreieck Funkturm ist zwischen Kreuz Zehlendorf und Spanische Allee bis 5 Uhr gesperrt. Die A535 Wuppertal Richtung Felbert ist zwischen Dornab und Wülfrath wegen Bauarbeiten bis 5 Uhr gesperrt. Soweit die Meldungen. Gute Fahrt, kommen Sie gut an Ihr Ziel.
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0: Von MDR Sachsen aus Dresden mit Frank-Michael Bauer. Schön, dass Sie dabei sind. Und hier haben wir Wham! Wake Me Up Before You Go Go. Und in dieser Stunde spielen wir weiter unser Unheilig-Rätsel. Es gibt nochmal den Schnipsel zu hören.